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1: Ach, Gott sei Dank, fertig für heute.
2: Drei Stunden hackeln,

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1: Mit Alex Sücker. Für Österreichs Nationalteam ist die Fußball-WM vorbei. Spanien war im 16. Finale eine Nummer zu groß fürs ÖFB-Team und gewinnt am Ende klar mit 3:0. Die Österreicher haben das Spiel zwar lange offen halten können, am Ende waren sie aber gegen den Europameister chancenlos. Teamchef Ralf Rangnick auf Servus TV.
2: Solange es 0-0 oder 1-0 stand, waren wir absolut im Spiel, ähnlich wie gegen Argentinien. Natürlich ist Spanien ist ein Gegner, der ganz andere Stärken nochmal hat, wie wir heute gesehen haben. Und trotzdem waren wir bis zum 2-0 waren wir absolut im Spiel drin. Klar braucht es dann auch in so einem Spiel mal die Möglichkeit, mit 1-0 in Führung zu gehen. Die Chance war da durch den Kopfball von Michael Gregoritsch.
1: Marco Arnautovic hat direkt nach dem Match seine Teamkarriere für beendet erklärt. David Alaba lässt seine Zukunft im Nationalteam noch offen. Spanien trifft im Achtelfinale auf Portugal, das in der Früh Kroatien mit 2:1 besiegen konnte. Heinz-Christian Strache ist gestern im sogenannten Lebensversicherungsprozess freigesprochen worden. Der ehemalige FPÖ-Vizekanzler soll laut Anklage versucht haben, eine Lebensversicherung, die die Partei für ihn abgeschlossen hat, zu seinen Gunsten zu ändern. Aus der Sicht des Richters war der Tatbestand der Untreue aber nicht gegeben. Strache und sein Mitangeklagter sind freigesprochen worden. In Südfrankreich müssen wegen schwerer Waldbrände immer mehr Menschen ihre Häuser und Hotels verlassen. Nördlich von Marseille sind fast 3000 Menschen von der Feuerwehr in Sicherheit gebracht worden. Viele mussten von einem Campingplatz gerettet werden, wo auch zahlreiche Wohnmobile und Mobile Homes abgebrannt sind. Für 17.000 ehemalige Schülerinnen und Schüler wird es heute noch einmal ernst. Sie treten beim Aufnahmetest für ein Medizinstudium an. Die meisten Anmeldungen hat es in Wien gegeben, gefolgt von Innsbruck, Graz und Linz. Auch heuer gilt wieder eine Quotenregelung, das heißt, 3/4 der Studienplätze sind für Bewerber mit österreichischem Maturazeugnis reserviert.
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3: So, und ich begrüße Sie nach einer spannenden Fußballnacht. Ja, ich hoffe, Sie sind schon wieder frisch und munter. Und wenn nicht, dann helfen wir ein bisschen nach hier mit Radio VM1. Wir geleiten Sie in diesen heutigen Tag. Es ist Freitag, der 3. Juli. Und was die jungen Waldensteiner behaupten, das kann ich unterstützen. Wir sind alle keine Engel und ich wünsche einen schönen guten Tag.

0: wir nun zum Wetter für Österreich.
1: Das Wetter bleibt wechselhaft windig, aber auch warm. Am Vormittag gibt es in vielen Regionen noch Wolken und stellenweise Regen. Am Nachmittag werden die Schauer weniger und vor allem im Donauraum zeigt sich immer wieder die Sonne und auch der Osten und der Süden sind sehr sonnig. Der Wind weht weiterhin kräftig aus Nordwest und die Höchstwerte, die liegen zwischen 21 und 30 Grad.
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2: Es ist kurz nach 6 Uhr und aktuell gibt es keine längeren Staus oder Verzögerungen. Kommen Sie gut an Ihr Ziel.

Das war das Duo Echt Tirol Alpenland. Ja, und ich würde sagen, wir gehen jetzt weiter mit der Gruppe Hand aufs Herz und die Geschichte vom Zitronenfalzer. 6:12 Uhr.

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1: 6 Uhr und 16 Minuten ist es gerade und teure Schwalben gefangen in maurischer Wüste. Das sind jetzt die Lavantal und ich wünsche einen schönen guten Morgen am Freitag.

Das war Musik aus Kärnten mit den Laufentalern. Ja, und jetzt gibt's die Frage von den Trabigen. Jodeln, wer hat's denn erfunden? Na, hören wir mal.

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guten Song, das war ein Landfunk Tirol, ja, ein bisschen Spanisch haben sie nicht gekonnt, aber ist egal, der Abend gestern war ein spannender und ja, die Fußballfreunde, wir müssen es halt zur Kenntnis nehmen, die Spanier waren ein bisschen stärker. Ja, und jetzt geht's ein Stückchen Heimat, die jungen Psyrer aus Südtirol und im Anschluss habe ich das heutige Tageshoroskop für Sie.

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1: Wir sind bei Teil 1. Die Steinböcke sollten heute den Blick nicht nur auf Pflichten richten. Eine angenehme Ablenkung könnte wertvoller sein als gedacht. Die Wassermänner, die spüren heute, dass Veränderung in der Luft liegt. Ein alter Plan erhält plötzlich neue Bedeutung. Vertrauen Sie darauf, dass manches genau zur richtigen Zeit geschieht. Die Fische dürfen sich von ihrer Fantasie leiten lassen. Kreative Gedanken und ungewöhnliche Einfälle bringen frischen Schwung. Ein kleiner Wunsch, der könnte heute in Erfüllung gehen. Die Widder stehen vor einer Gelegenheit, die Mut verlangt. Wer heute entschlossen handelt, kann viel erreichen. Zögern kostet mehr als ein beherzter Schritt. Die Stiere, die finden Sicherheit in ihrer Gelassenheit. Während um sie herum vieles in Bewegung gerät, bewahren sie den Überblick. Das verschafft ihnen einen wichtigen Vorteil. Und die Zwillinge, die ziehen heute interessante Geschichten und Menschen an. Ein Gespräch könnte unerwartet inspirierend verlaufen. Hören Sie aufmerksam zu. Ja, kann man jetzt zuhören, auch beim nächsten Titel aus dem Jahr 71. Das war der erste große Hit von Wolfgang Ambros, der Hofer. Und dann geht's weiter mit Teil 2.

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1: Der Hofer war's, Wolfgang Ambros. Es ist genau 6:36.
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1: Und damit sind wir bei Teil 2. Die Krebse sollten ihren Gefühlen vertrauen, auch wenn der Verstand andere Wege vorschlägt. Eine Herzensangelegenheit entwickelt sich positiv. Ehrlichkeit bringt sie weiter. Die Löwen dürfen heute auf ihre Ausstrahlung bauen. Was sie sagen und tun, bleibt nicht unbemerkt.

nutzen sie die Gelegenheit, um ihre Ideen zu präsentieren. Die Jungfrauen erkennen den Wert kleiner Fortschritte. Nicht alles muss sofort perfekt sein. Ein Schritt nach dem anderen führt sicher ans Ziel. Die Wagen erleben einen Tag voller feiner Ausgleichsenergien. Spannungen lösen sich leichter auf als erwartet. Ein freundliches Wort bewirkt heute besonders viel. Die Skorpione haben ein gutes Gespür für verborgene Chancen. Eine Entwicklung, die zunächst unscheinbar wirkt, könnte wichtig werden. Bleiben Sie aufmerksam. Und die Schützen verspüren Aufbruchstimmung und möchten Neues entdecken. Ein spontaner Einfall, der sorgt für frische Perspektiven. Und der Tag endet mit Zuversicht und Vorfreude. Dann wünsche ich Ihnen jetzt einen schönen, erfolgreichen Freitag. Und musikalisch geht's weiter mit den Caprona-Spatzen.

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1: Salzburg ist ein Hit, jetzt um 6.40 Uhr. Das waren die Capruner Spatzen. Bleiben wir gleich in Salzburg. Schauen wir zu den Gasteinern. Die behaupten, wir sind rebellisch.

Marmeladenglasl-Moment. Das war die Ina Regen und ich schaue auf die Uhr. Es ist genau 6:46 und jetzt gibt's das Schneiderwehr-Trio und den steirischen Brauch. Schönen guten Morgen.

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1: Mit Alex Sücker. Leider hat das Daumendrücken der Fans in Österreich nicht gereicht. Unser Fußballnationalteam verliert bei der WM gegen Spanien und muss die Heimreise antreten. Helene Feichtenhofer.
2: Die Spanier haben da im Spiel von Beginn an den Ton angegeben und auch wenn die Österreicher tapfer gekämpft haben, so war der Europameister dann doch eine Klasse besser und gewinnt am Ende klar mit 3:0. Das ÖFB-Team kann aber trotzdem stolz auf sich sein, schließlich war es die erste WM-Teilnahme seit 28 Jahren und das Team hat es bis in die K.O.-Spiele geschafft.
1: Für Rekordteamspieler Marko Arnautovic war es der letzte Auftritt in der Nationalmannschaft. Das bestätigt er nach dem Spiel noch einmal auf Servus TV.
3: Ich habe schon einmal angesprochen, dass das natürlich das größte Highlight für mich in meiner Karriere ist und war, dass ich mit Österreich hier spiele bei der Weltmeisterschaft. Aber mich trifft es halt dann am Schluss, weil ich weiß, dass ich, sagen wir mal, meine zweite Familie nicht mehr am Platz nehme.
1: David Alaba lässt seine Zukunft im Nationalteam noch offen. Und die Spanier spielen im Achtelfinale gegen Portugal, das Kroatien in der Früh 2:1 besiegt hat. Großer Protesttag heute bei Mercedes in Deutschland. Im ganzen Land wollen heute tausende Mercedes-Beschäftigte gegen den Sparkurs in der deutschen Autobranche protestieren. VW will etwa bis zu 100.000 Stellen streichen und bei Mercedes soll künftig mehr gearbeitet werden, ohne mehr bezahlt zu bekommen. Die Kosten für die geplante neue Bundesstaatsanwaltschaft in Österreich werden etwa 9 Millionen Euro pro Jahr betragen. Das hat Justizministerin Anna Sporrer gestern Abend wissen lassen. Der Großteil davon soll aus Umschichtungen kommen. Die reinen Mehrkosten beziffert Sporrer mit 3 Millionen Euro. Zeugnistag heute im Osten Österreichs. Über 500.000 Schülerinnen und Schüler starten damit in die Sommerferien. Für einige von ihnen geht es im August schon wieder weiter. Bei den Sommerschulen hat es heuer 50.000 Anmeldungen gegeben, ein Fünftel mehr als im Vorjahr.
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4: Und ich begrüße Sie wieder herzlich heute am Freitag, dem 3. Juli. Und ja, der Reinhard Fendrich, der war jetzt beim Friseur, oder? Weil da ist er jetzt blond.

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1: Das Wetter bleibt wechselhaft windig, aber auch warm. Am Vormittag gibt es in vielen Regionen noch Wolken und stellenweise Regen. Am Nachmittag werden die Schauer weniger und vor allem im Donauraum zeigt sich immer wieder die Sonne und auch der Osten und der Süden sind sehr sonnig. Der Wind weht weiterhin kräftig aus Nordwest und die Höchstwerte, die liegen zwischen 21 und 30 Grad.
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2: Es ist kurz nach 7 Uhr und aktuell gibt es keine längeren Staus oder Verzögerungen. Kommen Sie gut und sicher an Ihr Ziel.

0: 7:10 ist es.
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0: Der Mond ist abnehmend im Wassermann und es ist ein Licht- und Blütentag. Ja, Freitagabend, also heute empfiehlt sich eine Maniküre, die Nägel werden dann härter. Bis Montag können Fenster effektiv und streifenfrei gereinigt werden. Es lohnt sich auszumalen, weil der Untergrund nimmt die Farbe bestens auf. Gartenarbeiten sind eher ungünstig, erledigen Sie nur Unaufschiebbares. Und das Düngen der Pflanzen ist bis zum Ende dieser Mondphase begünstigt. Und bis Mittwoch, da würde sich ein Kontrolltermin beim Zahnarzt anbieten. Ja, ist nicht so lustig. Ich würde sagen, wir machen weiter hier mit Musik auf Radio VM1. Schönen guten Morgen. Musik.

7:19 Uhr, das war ein Klassiker der Schützenjäger. Und die haben am 22. August wieder in Finkenberg ihr großes Open Air. Bei mir gibt's jetzt den Meister und die Buben und rostige Geigen.

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7.29 Uhr, das war das größte Glück und natürlich Sigrid und Marina. Glück braucht man auch, wenn man sowas vorhat, wie vor 24 Jahren, das Steve Fossett gehabt hat. Genau nämlich am 3. Juli 2002 gelang Steve Fossett in 13,5 Tagen die erste erfolgreiche Solo-Weltumrundung mit einem Ballon. Ja, 24 Jahre her. Und jetzt würde ich sagen, lass mal die Melissa Naschenweng ans Mikrofon. Gott ist ein Dirndl, meint sie.

Die schöne Burgenländerin und die Ursprungburm. Nächstes Wochenende haben sie ja dann wieder ihr großes Fest im Zillertal. Und jetzt heißt es um 7.37 Uhr bei den Hosenstrickern. Schatzerl, lass dein Handy an.

Die Gruppe Zeitlos war das. Heute dauert's mehr. Und ja, und da bleiben wir gleich im Zillertal bei den Zillertaler Spitzbuben. Da ist nämlich heute was los. Der Storschlegel Seppal ist heute da.

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Alpensound aus Bayern waren das mit der Geschichte von der Isabel. Jetzt ist es genau 7.59 Uhr. Eine Minute gibt's jetzt noch die Blaskapelle Pepina und eine Busserl-Polka und dann die Weltnachrichten und dann darf ich mich wieder melden.

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1: Mit Alex Sücker. Zeugnistag heute im Osten Österreichs. Über 500.000 Schülerinnen und Schüler starten in die Sommerferien. 9 Wochen Sommerferien. Für viele Familien in Österreich ist das ziemlich lang. Im Europavergleich liegen wir mit 63 Sommerferientagen aber nur im unteren Mittelfeld. Italien etwa kommt auf 97 Sommertage. Irland ist mit insgesamt 131 Ferientagen übers ganze Jahr gerechnet Europas Spitzenreiter. Großer Protesttag bei Mercedes in Deutschland. Im ganzen Land wollen heute tausende Mercedes-Beschäftigte gegen den Sparkurs in der deutschen Autobranche protestieren. VW will bis zu 100.000 Stellen streichen und bei Mercedes soll man künftig mehr arbeiten fürs gleiche Geld. Apple soll noch heuer und im ersten Halbjahr 2027 5 neue iPhone-Modelle vorstellen, berichtet die Wirtschaftszeitung Nikkei Asia. Es sollen vor allem faltbare Modelle sein, mit denen der Konzern wieder Marktanteile dazugewinnen will. Endstation Spanien. Die Spanier katapultieren Österreich bei der WM ins Aus. Das Spiel am Abend endet mit einem klaren 3:0-Sieg für den Europameister. Und damit ist die Reise von Österreichs Fußballnationalteam bei dieser WM leider zu Ende. Teamchef Ralf Rangnick ist gegenüber Servus TV trotzdem stolz auf die Mannschaft.
2: Die Spanier mussten heute absolut an ihre Leistungsgrenze gehen und das hatte auch mit unserem Auftritt zu tun, aber dass natürlich Spanien eine Mannschaft ist, die von alleine keine Fehler macht, das hat man heute erst nochmal gesehen, wenn man sie dann so in einem Spiel wie heute live sieht, dann muss man schon sagen, sie sind nicht umsonst der amtierende Europameister und mich würde es auch nicht wundern, wenn sie der zukünftige Weltmeister wären.
1: Für unsere Nachbarn, die Schweiz, geht die WM-Reise weiter. Die Schweizer besiegen Algerien vor kurzem mit 2:0 und treffen im Achtelfinale entweder auf Kolumbien oder Ghana.
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3: Einen schönen guten Morgen nochmals. Freitag, 3. Juli. Es ist übrigens der 184. Tag des Jahres und ja, wir starten jetzt hinein in diese Stunde. Am besten gleich mit Juche aus Tirol und ihrem Jungzüchtermarsch.

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1: Die nächsten Stunden verbringen wir noch mit vielen Wolken im Land. Von Vorarlberg bis Niederösterreich ist auch noch Regen dabei. Am Nachmittag wird es im ganzen Land aber wieder sonnig. Bei 22 bis 29 Grad in Kärnten gehen sich wieder an die 30 Grad aus. Am Wochenende ist der Samstag der schönere Tag mit Badewetter. Der Sonntag wird wechselhaft.
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2: Es ist kurz nach 8 Uhr und momentan kommen Sie ohne längere Verzögerungen oder Staus voran. Wir wünschen eine sichere Fahrt.

0: aktueller Titel von Natalie Holzner, das war ihr Traumschiff.
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0: Da habe ich heute einen Tipp, da gibt es eine Maske gegen unreine Haut. Was brauchen Sie da? 3-4 Esslöffel Heilerde, Kamillentee oder Joghurt. Naja, etwa 3-4 Esslöffel feine Heilerde mit etwas Kamillentee oder Joghurt zu einem Brei verrühren und aufs Gesicht auftragen. Dabei Augenpartie und Mund aussparen. Etwa 15 Minuten einwirken lassen, bis die Maske auf der Haut trocknet. Mit reichlich lauwarmem Wasser abruppeln. Und das wirkt auch wie ein Peeling.
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0: Musikalisch geht's jetzt weiter mit dem Wildbach-Trio. Ja, und die haben zwar Bergschuhe und Lederhosen und ich habe die Zeit für Sie. 8:14 Uhr.

Schneidige Musik aus der Steiermark war das mit dem Wildbach-Trio. Heute Freitag, 3. Juli, übrigens vor 129 Jahren, am 3. Juli 1897, da begann das Riesenrad in Wiener Prater seinen Fahrbetrieb. Ja, und der Romantik-Express findet das einfach gewaltig.

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1: 8.25 Uhr ist es ganz genau und ja, jetzt gibt's die Zillertal-Power mit Außer die Depp, heute gibt's Nudeln und anschließend gibt's unser heutiges Rezept, da sind keine Nudeln dabei, heute machen wir Marillenknödel mit Butterbröseln. Also, auf geht's!

0: Also Nudeln gibt's bei uns heute mittags nicht, sondern Marillenknödel.
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0: Ja, und zum süßen Wochenabschluss gibt's einen österreichischen Klassiker, der perfekt in die Marillensaison passt. Marillenknödel mit Butterbröseln. Dafür benötigen Sie Topfen, Erdäpfel, Mehl, Eier, Marillen, Butter, Brösel und etwas Zucker. Bereiten Sie zunächst einen geschmeidigen Teig aus Topfen, Erdäpfeln, Mehl und Ei zu und lassen Sie ihn kurz rasten. Die Marillen entkernen und nach Belieben mit einem Stück Würfelzucker füllen. Formen Sie aus dem Teig Knödel und umschließen Sie die Früchte sorgfältig, damit die Knödel in leicht siedendem Wasser gar ziehen lassen, währenddessen die Brösel im Butter goldbraun rösten und die fertigen Marillenknödel darin schwenken. Mit etwas Staubzucker serviert, entsteht ein wunderbarer Abschluss der Woche.
1: Wir wünschen Ihnen einen guten Appetit. Möchten Sie uns Ihr persönliches Lieblingsrezept mitteilen? 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

Ein Klassiker von STS Fürstenfeld. Kennen wir natürlich alle und das hören Sie hier bei uns auf Radio VM1 Volksmusik und mehr. 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Ja, vielleicht sind Sie auch mit dabei. Mit dabei jetzt bei mir sind die Gams Kampler, du wunderschönes Jahr.

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0: Die Ziegermander, 8 Uhr und 47 Minuten ist es.
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0: Ja, und gleich was Schneidiges aus dem Zillertal. Die Zillertaler Mander sind jetzt dran. Richtig scharf und richtig krass.

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0: Titel von Horst Schmeler Junior, das war Pfirti und Baba. Wir sagen noch nicht Baba, ich sage Ihnen jetzt eigentlich nur, wie spät es ist. 8.56 Uhr.
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0: Und jetzt haben wir noch einen Titel bis zu den Nachrichten. Blechreizpop ist an der Reihe. Ich kenne die von meinem Handy und ich wünsche einen schönen Vormittag.

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1: Mit Alex Sücker. Es ist ein wichtiger Tag für alle, die Arzt oder Ärztin werden wollen. Heute finden die Aufnahmetests für ein Medizinstudium statt. Der Andrang ist groß. 17.000 Anmeldungen gibt es heuer. Zu vergeben sind aber nur 1.950 Studienplätze an den Medizinunis in Wien, Graz, Innsbruck und Linz. Und gefragt sind bei diesem Test nicht nur naturwissenschaftliche Kompetenzen, sagt uns Vizerektor Erwin Pettek.
2: Es wird ja eigentlich die Studierfähigkeit abgeprüft. Es wird ja nicht abgeprüft, ob jemand ein hervorragender Mediziner oder eine Medizinerin sein wird, sondern es wird abgeprüft, ob jemand dieses Studium schaffen kann, ob die Person studierfähig ist für diesen Bereich. Und es gibt auch Tests zum sozialen Verständnis. Also schon, dass man auch eine gewisse Empathiefähigkeit schon mit diesen Testteilen abfragen kann.
1: Russische Drohnen sollen Europa monatelang beobachtet haben, das zeigt eine Analyse einer britischen Denkfabrik. Im Vorjahr hat es ja immer wieder Drohnensichtungen über Flughäfen gegeben. Die Rede ist von über 140 Vorfällen. Angeblich wollte Russland damit die Reaktionsfähigkeit der NATO-Staaten testen. Zeugnistag heute im Osten Österreichs. Über 500.000 Schülerinnen und Schüler starten damit in die Sommerferien. 9 Wochen Sommerferien. Für viele Familien in Österreich ist das ziemlich lang. Im Europavergleich liegen wir mit 63 Sommerferientagen, aber nur im unteren Mittelfeld. Italien etwa kommt auf 97 Sommertage. Und Irland ist mit insgesamt 131 Ferientagen übers ganze Jahr Europas Spitzenreiter. Und nach dem WM-Aus für Deutschland soll Bundestrainer Julian Nagelsmann in Kürze seinen Rücktritt erklären. Gestern hat dazu eine Krisensitzung stattgefunden, bei der angeblich vereinbart wurde, getrennte Wege zu gehen. Deutschland ist im 16. Finale gegen Paraguay ausgeschieden.
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3: Ich starte mit Ihnen, mit Radio VM1 sind wir natürlich bei Ihnen Tag und Nacht. Und naja, wir haben natürlich auch Hits von gestern. Zum Beispiel gibt's von Mario und Christoph den depperten Bur, aber in einer neuen Version. Und so klingt das jetzt und ich wünsche einen schönen guten Morgen.
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0: wir nun zum Wetter für Österreich.
1: Die nächsten Stunden verbringen wir noch mit vielen Wolken im Land. Von Vorarlberg bis Niederösterreich ist auch noch Regen dabei. Am Nachmittag wird es im ganzen Land aber wieder sonnig. Bei 22 bis 29 Grad in Kärnten gehen sich wieder an die 30 Grad aus. Am Wochenende ist der Samstag der schönere Tag mit Badewetter. Der Sonntag wird wechselhaft.
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2: Es ist kurz nach 9 Uhr und zurzeit gibt es keine längeren Verkehrsverzögerungen. Wir wünschen eine sichere Fahrt.

0: Das waren sie wieder mal, Öste Dritten aus der Schweiz mit Heimat. Ja, und jetzt schauen wir gleich einmal wohin.
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0: Die Bauernregel für heute Freitag, 3. Juli. Da habe ich zwei gefunden. Nur bei starker Juliglut geraten Birnen und auch die Äpfel gut. Noch einen habe ich. Im Juli warmer Sonnenschein macht alle Früchte reif und fein. Und Radio VM1 bringt natürlich die richtige Musik dazu. Volkshilfe und Paul Pizzerra mit Ober vom Gas.

0: Aber vom Gas waren es jetzt wieder Volkshilfe und Paul Pizzerra. 9 Uhr und 14 Minuten ist es ganz genau.
1: Wer hat heute Namenstag?
0: Namenstag hat heute Thomas. Ja, und das Fest des heiligen Thomas wurde ja bis in die jüngste Zeit herein am 21. Dezember gefeiert. Aber heute ist er so richtig am 3. Juli angekommen. Wir gratulieren allen, die heute Thomas feiern dürfen. Und wenn sie Geburtstag haben, gratulieren wir natürlich auch. Am 3. Juli 1962, vor 64 Jahren, wurde der US-Schauspieler und Produzent Tom Cruise geboren. Ja, und 1987, vor 39 Jahren, der vierfache Formel-1-Weltmeister Sebastian Vettel. Und aus der Musikerszene habe ich auch ein Geburtstagskind. Den 78er feiert in Bayern der Hans Schuster von den drei Zwiedern. Wir gratulieren allen, die heute einen Grund zum Feiern haben. Und der Spitzbuer Markus bringt uns gleich seinen Spitzbuer-Jodler.
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fröhlicher Geselle, der Spitzbuben Markus war das. Ja, und jetzt schaue ich heute, 3. Juli 2026, heute vor 178 Jahren, es war im Jahr 1848, da erschien in Wien die erste Ausgabe der von Unternehmer August Zang gegründeten Tageszeitung Die Presse. Hat heute Geburtstag. Ja, und bleiben wir in Wien, Peter Cornelis ist in der Reihe. Treib mich nicht zum Wahnsinn. Es ist 9 Uhr und 19 Minuten.

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Wirbelwind waren das mit ihren Kornblumen. Ja, und jetzt schaue ich zurück, 3. Juli 1935, also heute vor 91 Jahren, da wurde der VW Käfer der Öffentlichkeit vorgestellt. Ja, und ich stelle Ihnen die Zeit vor, 9.28 Uhr.

0: Ja, David Blabensteiner war das. Nach ganz oben, 9:34 Uhr. Nach ganz oben, da habe ich nämlich nachgeschaut, am 3. Juli 1953, heute genau vor 73 Jahren, da war der österreichische Bergsteiger Hermann Buhl unterwegs. Er bezwang als erster Mensch der Welt den 8.125 Meter hohen Gipfel des Nanga Parbat im westlichen Himalaya. Ja, und ich erinnere mich, bei der Alpenverein-Jugend, da war ich damals, da durfte ich ihn in Mittersil kennenlernen, den berühmten Hermann Buhl. Ja, und wir bleiben ein bisschen mit Bergfex unterwegs, und zwar haben wir da jetzt einen Kärntner Steirer Musikmix.
1: 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Denn jetzt ist Zeit für Fröhlichkeit, jetzt hocken wir's an, ihr lieben Leute.

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1: Und das jetzt genau 9.38 Uhr. Ja, nachdem er die Unabhängigkeitserklärung unterschrieben hatte, ließ William Whipple seine Sklaven frei, da er glaubte, nicht gleichzeitig für die Freiheit kämpfen und Sklaven besitzen zu können.

0: Das war wieder mal der Marco Wahlstätte. Wie geht's denn bei uns gleich im Programm weiter? Nach 10 Uhr meldet sich Freddy Fritz. Sie machen Musik wieder. Und in den heutigen Heimatgrüßen um 11, da wird es hochinteressant. Karli Lenz ist bei einem Mann in der Südsteiermark zu Gast, der 1972 ein Formel 1 nachgebaut hat, Motocross-Fahrer war und dann begonnen hat, erste Erfindungen für die Weinbauern umzusetzen. Karli, wer ist denn dieser interessante Mann und welche Erfindungen sind denn das?
1: Zu Gast bin ich heute beim Pferdl, so nennt man ihn. Das ist der Ferdinand Dingsleder in Grössing, das ist in der Südsteiermark. Und er ist wirklich ein Erfinder, er hat 3 Patente angemeldet. Welche, das wird er uns sagen. Ganz speziell reden wir heute über seine Weinmaschinen. Weinmaschine, wie nennt man das wirklich, Pferdl?
2: Das ist eine Dekantiermaschine, wo du Achtelweißwein ausschenken kannst. Mhm. Bis zu Schnapserli, alles, du kannst alles einspannen und ausschenken. Und von 1,5 Liter bis 12 Liter habe ich eine Maschine gebaut. Ja. Und eine von 1,5 Liter bis 20 Liter. Mhm. Und jetzt die größte Weinmaschine, die ich jetzt gemacht habe, da geht, da sind 380 Liter Flaschen Wein drinnen.
1: Das muss man sich vorstellen. Beim Pferdl-Dingsleder in der Südsteiermark bin ich und wir schauen uns seine Erfindungen, speziell seine Weindekantiermaschine dann an. Um 11 gehen wir es an.
0: Na dann, freuen wir uns auf diesen Erfinder und auf Karli Lenz, der sich wie immer pünktlich nach 11 Uhr melden wird.

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Das Radio VM1 Lied, damit ist Ingo Rotter fertig für heute früh. Ich freue mich aber schon auf den Sonntag Frühschoppen ab 11 Uhr. Zu Gast sind dann die Alpenkrakela. Jetzt wünsche ich noch einen schönen Tag mit Radio VM1 und eine Polka fürs Herz gibt's jetzt auch noch von Oberkrainer Power.

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1: Mit Alex Sücker. Europas Astronomen warnen heute, die Zahl der Satelliten soll in den kommenden Jahren auf 1,7 Millionen anwachsen. Zum Vergleich, derzeit kreisen 14.000 Satelliten um die Erde. Und ein Anstieg würde den Nachthimmel deutlich aufhellen, Michael Schieder.
2: Das Problem ist, Satelliten reflektieren das Sonnenlicht. Bei 1,7 Millionen Satelliten würde das den Nachthimmel um ein Vielfaches heller machen, so Astronomen der europäischen Südsternwarte ESO, die von einer existenziellen Bedrohung für Teleskope sprechen. Noch gibt es für diese Satelliten keine Genehmigung. Damit die Menschheit den Nachthimmel weiter erforschen kann, fordert das Team eine Obergrenze von 100.000 Satelliten.
1: In Wien, Graz, Linz und Innsbruck laufen die Aufnahmetests für ein Medizinstudium. Der Andrang ist groß. 17.000 Anmeldungen gibt es heuer. Zu vergeben sind aber nur 1.950 Studienplätze. 3/4 dieser Studienplätze sind für Bewerber reserviert, die in Österreich die Matura gemacht haben. Mit der Quote will man verhindern, dass zu viele ausländische Bewerber einen Studienplatz bekommen, die nach dem Studium wieder in ihre Heimat zurückgehen. Der ehemalige Linzer Bürgermeister von der SPÖ, Klaus Luger, steht heute vor Gericht wegen Untreue. Er soll im Bewerbungsverfahren um den Chefposten beim Brucknerhaus dem späteren Leiter vorab die Hearing-Fragen zugespielt haben. Luger hat sich beim Prozessstart vor kurzem nicht schuldig bekannt. Im Fall einer Verurteilung drohen ihm bis zu 3 Jahre Haft. Und Start zum größten Gratis-Open-Air-Festival Europas. Das Donauinselfest in Wien beginnt. Bis zu 3 Millionen Besucherinnen und Besucher werden erwartet. Das Motto des Festivals heuer lautet Sommer an.
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3: Willkommen zu Sie machen Musik am Vormittag, heute am 3. Juli. Wir haben Freitag und Sie können Ihre Wünsche angeben unter 013 3x die 6 und 5x die 7. Hinterlassen Sie eine Sprachnachricht mit Ihrem Musikwunsch und ich werde ihn in dieser Stunde noch spielen. Aber beginnen tun wir die Stunde jetzt mit den jungen Zillertalern Tannenzapfen, Zupfen und danach der Blick aufs Wetter und auf den Verkehr.

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1: Kommen wir nun zum Wetter für Österreich.
2: Die Wolken verabschieden sich bald und damit kommt ab Mittag langsam überall die Sonne raus. Die Temperaturen ziehen wieder an auf sommerliche 21 bis 30 Grad. Das Wochenende bringt Badewetter, speziell morgen Samstag. Da scheint die meiste Zeit die Sonne. Der Sonntag und auch der Start in die neue Woche wird wechselhaft.
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3: Es ist kurz nach 10 Uhr und zurzeit gibt es keine längeren Verkehrsverzögerungen. Kommen Sie gut an Ihr Ziel.

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1: Grüße Klaus aus Leogang. Ich wünsche mir von Sauko aus eine lustige Hochzeit. Ich wünsche alle Fanclub auf Sönig in Leogang alles Gute, schöne Grüße.

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Wünsche über Wünsche, so ist's brav. 0133 mal die 6 und 5 mal die 7 ist Ihre Wunschnummer. Hinterlassen Sie eine Sprachnachricht mit Ihrem Musikwunsch und ich werde ihn noch in dieser Stunde spielen. Und jetzt hören wir Blue Chink, Ida.

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1: Ja, hallo, hier spricht Kulma Mathilde. Ich höre euren Sender jeden Tag und ihr spielt super, aber mein Wunsch wird nie erfüllt. Ich würde mir gern wünschen, zwei Blämer und stehen am Wiesenrand. Von die Tiroler Alpenkavaliere. Danke.

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1: Servus, grüß euch, da ist der Hans aus Helmondshöld. Ich hätte mir gerne ein Lied gewünscht. Hirtenmarl mag ich nicht, kein Hirtenmarl nicht. Das war ein Fein. Danke, ihr seid die Besten. Für den.
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1: Ja, ganz gut. Ich bin der Sepp Unterkirchner von Gudeck. Ich bin der fixe VM-Hörer. Ich wünsche mir für meine Frau zu meinem 60. Geburtstag das Lied von die Original Mühldau. Das wahre Glück auf Heimaterde sind meine treuen Pferde. Danke, das schöne Lied macht weiter so. Bitte.

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1: Die Zeit ist viel zu kurz für Ihre Musikwünsche. Am Nachmittag bei Philipp Bamber können Sie natürlich wieder Ihre Wünsche deponieren. Jetzt geht's aber gleich weiter um 11 Uhr mit Carly Lenz. Da geht's zum Erfinder Ferdl Dingsleder. Und danach führt sie Nadja Heiserler durchs Mittagsmenü. Ich sag auf Wiederhören, bis bald, ja, und um 2 nicht vergessen, Sepp Mattelschweiger ist heute dran mit einem Gast, nämlich Lisa Marie ist da.

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1: Mit Alexander Fekonja. Das Wiener Donauinselfest startet in Kürze in seine 43. Ausgabe. Bis Sonntag werden da täglich rund 100.000 Besucherinnen und Besucher erwartet. Und für ihre Sicherheit ist gesorgt, sagt uns Veranstalter Jörg Neumeier. Am Gelände sind unter anderem Mitarbeiterinnen und Mitarbeiter mit Rettungsanker-Stickern unterwegs, an die man sich im Notfall wenden kann.
2: Darüber hinaus ist der Arbeiter-Samariter-Bund mit 250 Sanitäterinnen und Sanitätern vor Ort, wenn es um körperliche Gesundheit geht. Es sind über 300 Securities auf der Insel unterwegs und der Eingangsbereich ist auf 52 Vereinzelungsschleusen aufgebaut, dass Taschen kontrolliert werden.
1: Bei freiem Eintritt gibt es heuer auf 14 Bühnen ein Musikprogramm von rund 200 Acts. Die Arbeiterkammer hat heute ihre Bilanz für das Jahr 2025 vorgelegt. Demnach hat es bei der AK im letzten Jahr 2,2 Millionen Beratungen gegeben. Das sind leicht weniger als noch 2024. Über 4 Millionen Mitglieder hat die AK inzwischen, 800.000 von ihnen, zahlen keine Beiträge, erhalten aber dennoch den kompletten Service. Europas Astronomen warnen heute, die Zahl der Satelliten soll in den kommenden Jahren von derzeit 14.000 auf 1,7 Millionen anwachsen. Das würde den Nachthimmel um ein Vielfaches heller machen, zeigt eine Studie der Europäischen Südsternwarte ESO. Noch gibt es für die geplanten Satelliten keine Genehmigung. Die Forscher verlangen eine Obergrenze von 100.000 Satelliten. Im Kärntner Friesach ist gestern Abend ein Streit darüber, wie der Fernseher richtig eingestellt wird, völlig eskaliert. Ein 61-Jähriger hat einem 54-Jährigen mit der Faust ins Gesicht geschlagen und ihn dabei schwer verletzt. Beide Männer waren alkoholisiert. Der 54-Jährige wurde ins Krankenhaus Friesach eingeliefert. Der 61-Jährige wurde festgenommen, nachdem er sich auch gegenüber der Polizei aggressiv verhalten und einen Beamten verletzt hat.

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1: Unsere Welt, unsere Gesellschaft würde nicht funktionieren, wenn es nicht Leute geben würde, die immer wieder was erfinden. Da ist der Carly Lenz, schönen Vormittag bei den Heimatgrüßen und ich bin heute in Grössing in der Südsteiermark beim Ferdinand, beim Pferdl Dingsleder. Er ist Erfinder. Pferdl, bevor wir reden, wir sind natürlich bei du. VM1 hört man ja in ganz Österreich. Grössing wird man vielleicht nicht kennen, lieber Pferdl. Wo sind wir da ganz genau?
2: Ja, das ist zwischen Leibnitz, Dillmitsch, Kitzek, zwischen die Berg vorher, genau mittendrin. Jetzt sind wir auf 300 Meter circa Höhe, wo wir da sind.
1: Also, wir sind da in der südsteirischen Weingegend. Du bist Erfinder, aber welchen Beruf hast du einmal gelernt?
2: Ich bin Kfz-Mechaniker und habe mich noch umgesattelt auf Schlosserei und habe mich selbstständig gemacht und dann habe ich auch 25 Meter weiter gehabt und so haben wir meinen Betrieb aufgebaut halt.
1: Und deine ganzen Erfindungen, deine ganzen Besonderheiten, die schauen wir uns in der Stunde ein bisschen genauer an. Jetzt gibt's einmal die passende Musi, das ist der Marsch aus der Südsteiermark mit der Köflacher Streich.

0: wir nun zum Wetter für Österreich.
1: Die Wolken verabschieden sich bald und damit kommt ab Mittag langsam überall die Sonne raus. Die Temperaturen ziehen wieder an auf sommerliche 21 bis 30 Grad. Das Wochenende bringt Badewetter, speziell morgen Samstag. Da scheint die meiste Zeit die Sonne. Der Sonntag und auch der Start in die neue Woche wird wechselhaft.
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2: Es ist kurz nach 11 Uhr und zurzeit gibt es keine längeren Verkehrsverzögerungen. Wir wünschen eine gute Fahrt.

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1: Ich bin heute in Grössing in der Südsteiermark, in der Weingegend, und der Ferl Dingsleder hat schon gesagt, er hat Schlosser gelernt oder Kfz-Mechaniker gelernt. Ich habe da die Jahrzahl 1972. Da hast du sogar ein Formel-1-Auto nachgebaut. Wie kommt man auf so eine Idee?
2: Ja, das war schon mein Traum immer von Jochen Rindt. Da habe ich mir die Rennen angeschaut, alles, und dann habe ich selbst in die Garage, die kleine Garage, da bei meinem Großvater, habe ich das zusammenschweißen angefangen. Mhm. Und zuerst mit einem Buchmotor, und dann habe ich schon einen Sechszylinder-Ford-Motor drin gehabt, mit 130 PS, und so bin ich am Österreich reingefahren. Und von Lenkrad bis zu die Karosserie habe ich alles selbst gemacht, und da war ich ganz groß, und die Zeitung, jede Zeitung war bei mir, und nur ist mir das alles zu teuer geworden, und dann habe ich Motocross-Fahren angefangen, und bin 16 Jahre Motocross gefahren, von Juniorenmeister bis Weltmeisterschaft. Da habe ich viel Erfolg, über 50 Siege gefeiert, und das war mein Leben inzwischen jetzt.
1: Und ich bin ja da bei dir zu Gast, da stehen unglaublich viele Pokale, die sind alle vom Rennfahren.
2: Ja, sind alle von Rennfahren. Das ist alles Motocross und von Eisrennen. Mit dem Formelwagen bin ich Eisrennen gefahren. Sturmbergsee, Geldsee und da rundherum halt. Das hat es früher halt noch gegeben.
1: Das Formel 1 Auto, was du damals gebaut hast, gibt es das noch?
2: Nein, das ist, habe ich noch verkauft, und das tut mir ein bisschen weh, dass ich das verkauft habe.
1: Aber die Erinnerungen ans Auto sind da. Es gibt ein paar Fotos, und wir machen Musi, wenn wir schon vom Rennfahren reden. Das ist die Polka. Gute Fahrt. Es spielt die schön laut Musi. Und im nächsten Gesprächsteil schauen wir so die erste Erfindung an, die der Ferl Dingsleiner für die Weinbauern gemacht hat.

0: einen Künstler, einen Erfinder darf ich heute besuchen in Grössing. Das ist in der Südsteiermark, in der Gemeinde Dilmitsch, der Ferl Dingsleder. Er hat ein Formel 1 Auto gebaut, er ist Motocross-Rennen gefahren. 1990 hast du die erste Erfindung für die Weinbauern gemacht. Da steht ein Kreiselmulcher mit Taster. Was war das und wie bist du auf das gekommen?
1: Das war ein Mulchgerät, wo du kannst die Weinstöcke ausmähen. Früher haben sie es mit den Seinzen ausgemäht oder mit meinem Gerät bist du nachher durchgefahren, ohne Beschädigung, und hast du die Stöcke komplett frei gemäht. Und dann bin ich noch so weit gekommen, dass eine gute Autobahnmeisterei bei mir war. Die waren für Leitschienen ausmähen, habe ich das für die noch gemacht. Ja, das ist nachher schon ein bisschen zu viel geworden. Bald über 300 Geräte habe ich gebaut, bis Südtirol habe ich und das Ganze. Aber dann ist das Spritzmittel gekommen,
0: ja.
1: Und dann war ich halber tot. Dann sind wir das Gas angedreht, was da auf den Haufen Kosten und Entwicklungskosten alles, weil das einfach schneller gegangen ist. Ja. Aber was halt ist, auch wieder gut. Heute kommen sie wieder zurück und wollen wieder das Gerät haben, weil das Spritzmittel wird wieder verboten, ne? Und das freut mich wieder, ne? Dass das nicht alles eingeschlafen ist, das Ganze. Ne?
0: Also 1990 so ein Kreiselmulcher für die Weinbauern und jetzt ganz aktuell hast du diese Weinausschankmaschinen, sage ich einmal. Das schauen wir uns an, was das ist, wie sowas entstanden ist. Also der Ferl Dingsleder ist ein hochinteressanter Mann. Darf man das Alter verraten?
1: Ja, jetzt wäre ich im März, wäre ich 77.
0: 77, aber voller Tatendrang. Das Schöne ist, dass es so viele Künstler und Menschen im Land gibt, die erfreut haben mit dem, was sie tun. Heute ist es der Ferl Dingsleder in Grössing in der Südsteiermark.

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0: Neben uns, da ist der Kalle Lenz, stehen ganz spezielle Geräte. Ich habe sowas noch nie gesehen. Der Ferl Dingsleder baut diese Geräte. Wie heißt das offiziell?
1: Das ist eine Dekantiermaschine, mhm, wo du Achtelweißwein ausschenken kannst. Mhm. Bis zu Schnapserli, alles. Du kannst alles einspannen und ausschenken. Und von 1,5 Liter bis 12 Liter habe ich eine Maschine gebaut. Ja. Und eine von 1,5 Liter bis 20 Liter. Mhm. Und jetzt, die größte Weinmaschine, was ich jetzt gemacht habe, die geht, da sind 380 Liter Flaschen Wein drinnen. Mhm. Und ja, der hat 450 Kilo, ja, 2 Meter lang, 1,5 Meter hoch und vergoldet noch dazu. Und ja, das ja, steht in Ischgl in einem großen Hotel. Und da bin ich ganz stolz, dass ich da den Auftrag gekriegt habe. Und mhm, jetzt wollen wir in das Buch der Rekorde halt, ja, ist alles eingereicht und schauen wir, wie es weitergeht.
0: Ja. Wie ist die Idee gekommen? Haben die Weinbauern gesagt, wir brauchen was, dass wir nicht die Flaschen so schwer heben müssen?
1: Ja, das war ein früherer Freund von mir und der hat gesagt, ja, Ferri, bau mir also einen Weinheber für 18 Liter Flaschen und mhm. Und dann habe ich das, ja, was habe ich gebraucht, 14 Tage, 3 Wochen habe ich schon so einen Prototyp gehabt und mhm, das ist es jetzt schon, jetzt mache ich das schon 13 Jahre, yeah, und mhm, ja, schon 20 Nationen schon und das ist ein Wahnsinn. Also, weißt du, wo ich da hinkomme, muss kleiner.
0: Ja. Wenn man gute Ideen hat, wenn man was erfindet und das passt, dann hat man Erfolg. Wenn wir schon vom Wein reden, dann spielen wir wieder die passende Musi. Das ist die Muscatella Polka von der Groß-Kleiner-Lehrer-Musi.

0: Eine Weinmaschine darf ich heute vorstellen. Es gibt sie in allen Größen und in allen Formen. Ja, der Ferl Dingsleder baut dieses Gerät. Ich habe gedacht, das ist eine Riesenwerkstatt. Das ist ja ein relativ kleines Kammerl, was du da hast.
1: Ja, es ist nicht groß. Es sind alles zusammen, nur 24 Quadratmeter, wo ich montieren tue. Und die Werkstatt hat überhaupt nur 8 Quadratmeter. Ich weiß nicht, für die Drehbank bis zu die Poliermaschine, Wegschweißgerät und... Für mich ist das groß genug und das passt und das ist ein richtiges Hobby für mich. Mhm. Ohne Arbeit kann ich nicht sein und das ist, ich bin halt mit meiner Werkstatt und bastle halt und durch den bin ich noch halbwegs gut benannt.
0: Ja, ist ganz gut benannt. Wenn wir jetzt diese Weinmaschine, diese Dekantiermaschine, wie sie heißt, anschauen, aus welchem Material ist die? Was ist da alles dabei?
1: Es ist alles aus Edelstahl, ausgegläsert. Und dann wird's halt noch veredelt, vergoldet oder Pulver beschichtet. Du kannst jede Farbe haben, du kannst jede Gravur, du kannst ein Radl deinen Namen drin haben, ein Swappen drinnen haben. Du fertigst das halt auch noch.
0: Kann man die Promille auch eingravieren? für die Weintrinker?
1: Auf das arbeite ich jetzt noch hin.
0: Im nächsten Teil schauen wir, wie diese Maschine funktioniert. Ist im Radio natürlich immer ein bisschen schwer, aber wir probieren dann, dass man das beschreibt, wieso diese Weinmaschine funktioniert. Da ist der Karl Lenz mit den Heimatgrüßen heute aus der Südsteiermark.

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1: Thomas Edison hat die Glühbirne erfunden und der Ferl Dingslehner in der Südsteiermark eine Weinmaschine. Wie viele Patente hast du schon angemeldet?
2: Ich habe 3 Patente angemeldet. Europa-Patent, noch ein deutsche Patent habe ich jetzt nicht mehr. Mhm. Ja, 3 sind sowas zusammen. Ja.
1: Jetzt beschreiben wir diese Weinmaschine ein bisschen für die Hörerinnen und Hörer. Das ist ein Gerät, da stellt man oder spannt man eine Weinflasche ein und dann gibt es eine Kurbel, dass sich die Weinflaschen bewegt.
2: Ja, die Weinflaschen, die wird eingespannt, das geht alles zum Verschieben stufenlos, das ist kein Schrauben, das du irgendwie befestigen musst. Und dann drehst du beim Radl und dann ist es wie so ein Scherenheber von Wogenheber, es ist das gleiche System. Und dann bewegst du es halt hinauf und vorn holst du mit einer Hand ein Sachtelglasl und du rennst es halt genau, kannst es richtig dosieren bis zum Schnaps. Du kannst schon einen Stampelschnaps ausschenken, das ist wirklich toll.
1: Es ist nicht nur praktisch, sondern es ist auch ein Schmuckstück. Das schaut ja wunderbar aus. Du hast es da in Gold, in Messing, in allen möglichen Materialien.
2: Ja, es ist verkupfert, pulverbeschichtet. Und immer wieder habe ich wieder eine gute Idee und dann mache ich das halt und 10, 12 Jahre immer da stehen. Und wenn sie da anschauen kommen, dann schlagen sie schon zu.

0: Die Heimatgrüße auf Radio VM1 immer von Montag bis Freitag von 11 bis 12. Wir stellen Land und Leute vor. Und der wirkliche Künstler ist der Ferl Dingsleder, da in der Südsteiermark. Wie lang braucht man für so eine Weinmaschine, wenn man jetzt sagt, so eine durchschnittliche Größe? Wie lange arbeitest du da dabei?
1: Ja, es ist, du arbeitest alles mit den ganzen Zusammenbauen und den Graten, Schwarzarbeiten, Dreharbeiten. So um die 20 Stunden, jetzt sind es 15, 20 Stunden, noch früh habe ich schon eine Bohrmaschine auf 30 Wochen gehabt, 30, 40 Stunden auch. Aber jetzt ist schon alles, geht ist schon alles einen kleinen Finger drin und es ist schon alles richtig zubereitet, vorbereitet, das geht das schon. Wenn ich eine Serie mache, ist es noch ein bisschen schneller, ne, das Ganze.
0: Was sagt die Gattin, wenn du so viel in der Werkstatt bist?
1: Ja, ab und zu kommt sie mehr besuchen, aber ja, was, ja, sie vergisst mich nicht. Sie bringt mir schon ab und zu was zu trinken, aber das passt schon.
0: Wenn man eine Weinmaschine baut, dann denke ich, wie sie ab und zu mit einem Kaffee vorbeikommen. Wir haben wieder die richtige Musi, das ist die Muscatella Klarinettenmusi mit einer flotten Polka, das ist der Stornl Glauber.

0: Grössing. Ich sage mal, ganz ein kleines Dörfel in Dilmitsch in der Südsteiermark, da wohnt der Ferl Dingsleder. Aber seine Weinmaschinen, die sind nicht nur in der Südsteiermark unterwegs. Wo sind die schon überall hingegangen? Ich sehe da eine Landkarten mit Stecknadeln, das ist ja unglaublich.
1: Ja, von Kapstadt angefangen bis Russland, sogar in die Ukraine. Mhm. Am meisten, was ich überhaupt kann, geht nach Schweiz. Mhm. Und wo ich jetzt drinnen bin, ist nach Dubai. Jetzt Dubai haben wir jetzt wieder vier weggeschickt und aber ein bisschen eine kitschige Farbe, eine Pink-Farbe für Franzos, der was die Rosé-Weine erzeugt und der will rein diese Farbe, Rosé, haben wir jetzt extra Weinmaschinen bauen. Jetzt haben wir da um Mittelschaft nur in Rosarot geliefert. Kitschig, aber es ist, schaut schön aus trotzdem.
0: Vielleicht noch einmal die größte Weinflaschen. Wiederholen wir das noch einmal, unvorstellbar.
1: Ja, die Weinflaschen hat 380 Liter. Für die habe ich nachher den Wein dazu bauen müssen. Nicht? Mhm. Und durch die Weinflaschen habe ich nachher meine Maschine gebaut. Mhm. Die hat 450 Kilo. Mhm. Und ja, 2 Meter lang. Das Raddurchmesser hinten ist 52 Zentimeter. 35 Kilo, nur das Rad, was du drehst. Und das geht so leicht. Das, wenn du schnell ankurbelst, geht die Flaschen selbst drauf. So leicht geht es, es rennt nach wie eine Schwungmasse.
0: Ich habe da bei den normalen Maschinen auch probiert, dran bei dem Radl, das geht ja wie ein Gleichgerl, man hört da nichts, das ist geräuschlos. Also das ist wirklich großartig, was du da magst. Im letzten Gesprächsteil schauen wir noch, welche Ideen der Ferl für die Zukunft hat. Und die Weinmaschine heißt mittlerweile auch Ferl?
1: Die Weinmaschine passt auch, die hat ein Pferdl. Passt, ja.
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1: So, der Ferdl Dingslehner erfindet immer wieder Dinge. Du hast da jetzt was in der Hand. Für mich als normalsterblichen Österreicher, der die sagen, das ist ein Stapelzieher.
2: Ja, es ist ein Stapelzieher für Großfloschen. Und das hat auch angefangen. Durch meinen Weinheber, Weindekanter, sind zu mir die ganzen Kundschaften gekommen und haben sie gesagt, Ferdl, Petscher, mach mir einen Stapelzieher, weil mir bringt mir den Stapel nicht aus. Nicht? So, wie ich dachte, den gibt's ja. Haben wir nachgeforscht, das gibt's auf die ganze Welt. Gibt's keinen für Großfloschen Stapelzieher. Mhm. Jetzt habe ich das, in einem Jahr habe ich da angefangen, habe ich glaube 400, haben ich und meine Frau die produziert.
1: Also der Stapelzieher schaut schon ein bisschen anders aus. Da ist noch ein Teil dabei, den kenne ich nicht.
2: Ja, das ist eine neue Erfindung, dass ich den Wachs abschneiden kann. Ach so. Brauchst nicht extra nochmal ein Messerl.
3: Ja.
2: Das
3: ja.
2: ist, und dann kippst du das und die große Spindel halt und da kannst du jeden, ziehst jeden Stapel aus. Da kannst du auch kleine Flaschen, aber es geht halt mehr um die Großflaschen nicht.
1: Ideen muss man haben als Erfinder und umsetzen.

0: ganz besondere Persönlichkeiten. Stell mir vor, in den Heimatgrüßen, der Ferdinand Dingsleder in der Südsteiermark hat 1972 ein Formel 1 Auto gebaut. Er war dann Motocross-Fahrer. Er hat die erste Erfindung für die Weinbauern gemacht, einen Kreiselmulcher. Und jetzt baut er Weinmaschinen, Weindekartiermaschinen. Gibt schon Ideen für die Zukunft? Hast du wieder was im Kopf, was entstehen soll, was Neues?
1: Wo ich jetzt wieder drauf bin, ich muss jetzt wieder eine 3 Meter große Weintraube machen aus Edelstahl. Und das ist also ein Kunstwerk, da habe ich schon ein paar gemacht. Und das ist jetzt mein nächster Auftrag für heuer. Und sonst mache ich nur jetzt momentan die Weinmaschinen und ein bisschen Holz haben, weil ich habe ein bisschen eine kleine Wirtschaft auch noch dabei.
0: Also diese großen Weintrauben aus Edelstahl, die da herumstehen in der Gegend, die baust auch du?
1: Ja, ich habe jetzt 4 habe ich gemacht. Das ist ja eine der ersten und die schönste mit 8 Meter Stamm und 3 Meter Weinlaube, halt auch die Blätter und alles und 70 Kugeln halt. Das war einer der größten und die schönsten Trauben, was ich gemacht habe.
0: Und wenn man sich ein bisschen informieren will, es gibt eine Webseite www.derferdl.com, da gibt es auch wunderbare Fotos. Ich darf mich fürs Interview bedanken, weiterhin viel Schaffenskraft, viel Gesundheit. Dankeschön.
1: Danke auch, dass ich da ein bisschen mein Leben erzählen habe dürfen und danke darauf.
0: Das waren Sie wieder, die Heimatgrüße auf Radio VM1 mit dem Karli Lenz. Dankeschön fürs Zuhören. Bis zum nächsten Mal.

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1: Mit Alexander Fekonja. Die Schülerinnen und Schüler in Wien, Niederösterreich und dem Burgenland haben heute ihre Zeugnisse bekommen und starten in die Sommerferien. Die ersten Familien brechen auch schon in den Sommerurlaub auf, viele mit dem Auto. Und da stellt sich dann die Frage, wo am besten tanken? Noch hier in Österreich oder schon im Urlaubsland? Sebastian Obrecht vom ARBÖ.
2: In Österreich haben wir derzeit einen Literpreis für Diesel und Super 95 von rund 1,70 Euro. Teuer ist es in Italien, Frankreich und Deutschland. Da zahlt man wirklich teilweise viel mehr als in Österreich. Günstigen Treibstoff gibt es hingegen in Tschechien, in Slowenien und auch in Kroatien. Also durchaus in sehr beliebten Urlaubsländern von den Österreicherinnen und Österreichern.
1: Wer mit dem E-Auto in den Urlaub fährt, sollte noch vorher beim Stromversorger nachfragen, wie es im Urlaubsland mit Roaminggebühren aussieht, so der Rat des Autofahrerclubs. In Neumarkt im Hausruckkreis in Oberösterreich ist gestern eine gesamte Siedlung evakuiert worden, nachdem bei Bauarbeiten eine Gasleitung beschädigt worden war. Bis zum Abend war das Gebiet gesperrt. Um eine Explosion zu verhindern, wurde großflächig der Strom abgeschaltet. Zeitweise waren fast 1000 Kundinnen und Kunden ohne Strom. Nach rund 5 Stunden war der Feuerwehreinsatz aber vorbei und die Menschen konnten wieder zurück in ihre Häuser. US-Präsident Donald Trump hält heute eine Rede zum 250. Geburtstag der USA. Als Bühne hat er sich das Nationaldenkmal Mount Rushmore ausgesucht, wo die steinernen Köpfe von Präsidenten wie George Washington und Abraham Lincoln zu sehen sind. Trump träumt davon, dort selbst einmal verewigt zu werden. Der Berg ist allerdings geschütztes Kulturgut. In Wien startet in Kürze das Donauinselfest. Von heute bis Sonntag gibt's dabei auf 14 Bühnen 700 Stunden Programm. Das Donauinselfest ist eines der größten Gratis-Open-Air-Festivals der Welt. Zwischen 2 und 3 Millionen Besucherinnen und Besucher feiern da alle Jahre an den 3 Festivaltagen.
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3: Haben wir es wieder geschafft. Jetzt ist schon wieder der Freitag. Die Schüler im Osten, die freuen sich überhaupt. Da gibt es nämlich Zeugnis, die sind schon in den Ferien. Ja. Die anderen müssen noch ein bisschen durchhalten. Wichtig ist aber, dass wir jetzt einmal 2 Stunden Mittagspause genießen. Ich bin Nadja Heiseler, das ist Ihr Radio VM1. Kurz nach 12 haben wir es.

0: wir nun zum Wetter für Österreich.
1: Die Sonnenfenster im Land werden jetzt immer mehr und größer. Am Nachmittag ist dann überall mit Sonne zu rechnen. Damit steigen auch die Temperaturen wieder an. Bis zu 30 Grad sind drinnen. Badewetter mit viel Sonne und angenehmen Temperaturen verspricht auch der morgige Samstag. Der Sonntag wird dann aber wieder etwas wechselhafter.
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2: Aktuell kommt es zu einigen Verzögerungen in Wien. Auf der Autobahn Südosttangente Wien gibt es zwischen Hirschstetten und Knoten Kaisermühlen einen Stau aufgrund vom Berufsverkehr. Rechnen Sie mit längeren Fahrzeiten in diesem Bereich. Gute Fahrt und passen Sie auf sich auf.

Es ist auch ein Tag, wie ich ihn mag. Es ist Freitag, das Wochenende steht bevor. Und was auch bevorsteht, das ist die Ernte unserer Kräuter von Hochbeet zum Beispiel. Und darum wird es auch in unserem Alltagstipp gehen. Den habe ich gleich für Sie.

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1: Viele von uns bauen jetzt im Sommer ja diverse Kräuter zu Hause selber im Hochbeet an oder in einem Topf und dann kann man auch richtig schön immer die Küchengewürze damit verfeinern. Jedenfalls die Verena aus Jennersdorf im Burgenland, die hat einen ganz wichtigen Tipp, weil nur weil man die Kräuter zu Hause hat, deswegen sind sie noch lange nicht richtig geerntet. Basilikum, Minze, Zitronenmelisse zum Beispiel sollten am besten am Vormittag geerntet werden und zwar nachdem der Morgentau getrocknet ist, aber bevor die große Hitze kommt. Weil dann enthalten die Blätter nämlich besonders viele ätherische Öle, schmecken auch intensiver und außerdem treiben die Pflanzen nach einem sauberen Schnitt meist kräftig wieder aus.
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Juhui, flott geht's da durch die Mittagspause und da schaue ich schon ganz kurz ein bisschen in Richtung Nachmittag. Heute gibt's ja wieder Marc Bircher aus erster Hand. Da ist zum Beispiel live die Lisa Marie dann. Am Nachmittag geht's mit vielen Gästen weiter. Marco Spiegel wird heute da sein. Philipp Bammer erfüllt ihre Musikwünsche. Und dann ist auch noch Alp 3 da. Also viel los hier auf Radio VM1. Und jetzt bewegen wir uns hin zum Mittagshit.

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1: Auch am Freitag gibt's einen Mittagshit und der kommt heute von Sonnwend.

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0: 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Ja, alt werden wir, wenn ich Ihnen sage, dass der Kultfilm Back to the Future oder Zurück in die Zukunft heute 41 Jahre alt wird. Also 1985 auf den Tag genau ist er zum ersten Mal in den Kinos gelaufen. Die Geschichte über einen Jugendlichen, der mit einer Zeitmaschine in die Vergangenheit reist, wurde weltweit damals ein riesiger Erfolg. Und bis heute begeistert der Film Generationen von Fans. Ja, und der berühmte DeLorean, der gilt längst als eines der bekanntesten Filmautos der Geschichte.
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Ja, das berühmte Dialektwort von den Südsteirern ist das gewesen. Ich wünsche eine schöne Mittagspause. In der nächsten Stunde geht's natürlich weiter mit viel guter Musik. Außerdem geht's ein bisschen um die Gesundheit. Mein Kollege Ingo Rotter macht sich schon wieder bereit fürs Musikschmankerl. Und ich verrate Ihnen auch noch, was heute am Nachmittag los ist. Schenk.

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1: Und in ein paar Minuten haben wir es 1.

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1: Mit Alexander Fekonja. Im Untreueprozess gegen den Linzer Ex-Bürgermeister Luger gibt es heute überraschend doch kein Urteil. Im Prozess um möglichen Postenschacher bei der Liefer und damit auch den Intendanten des Bruckner Hauses braucht es einen neuen Termin. Mehr von Michael Scheder.
2: Chats haben Luger im August 2024 verraten. Daraus geht hervor, dass er die Hearing-Fragen an den späteren Bruckner-Hauschef Kerschbaum weitergegeben hat. Der ist aber in der Amtszeit Lugers wieder entlassen worden. Luger selbst bekennt sich heute vor Gericht nicht schuldig. Er sehe es als großen Fehler an, ein Rechtsgutachten beauftragt zu haben, im Wissen, dass er selbst die undichte Stelle gewesen ist. Die 19.000 Euro für das Gutachten hat Luger mittlerweile zurückgezahlt. Im neuen Anlauf für den Prozess drohen dem Linzer Ex-Bürgermeister 3 Jahre Haft.
1: Das Gericht will die Gutachterin als Zeugin befragen. Wann der Prozess weitergeht, ist noch unklar. Die Schülerinnen und Schüler in Wien, Niederösterreich und dem Burgenland haben heute ihre Zeugnisse bekommen und starten in die Sommerferien. Die ersten Familien brechen auch schon in den Sommerurlaub auf, viele mit dem Auto. Und da lohnt es sich, in Österreich voll zu tanken, wenn es nach Italien, Deutschland oder Frankreich geht, rät der Arbö. Dort ist Sprit nämlich teurer. Billiger als in Österreich ist tanken in Slowenien oder Kroatien. Die Weltmeteorologieorganisation WMO warnt heute vor einem starken El Niño in diesem Sommer. Das Wetterphänomen könnte zwischen Juli und September stärker werden als angenommen. In vielen Regionen der Welt steigt damit auch die Gefahr von Extremwetter, also Trockenheit, Starkregen und Hitzewellen. Der Klimawandel macht El Niño laut der WMO nicht häufiger, kann die Folgen aber verstärken. Und wie erwartet ist Julian Nagelsmann als Bundestrainer der deutschen Nationalmannschaft zurückgetreten. Grund ist das frühe WM-Aus gegen Paraguay im Elfmeterschießen. Damit ist Deutschland zum 3. Mal in Folge nicht über die K.O.-Runde hinausgekommen. Die Augen sind nun auf Ex-Liverpool-Trainer Jürgen Klopp gerichtet, mit dem der DFB nun auch das Gespräch suchen will.
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3: Es geht weiter mit einer Stunde Mittagspause hier auf Radio VM1. Es geht um die Gesundheit. Medikamente werden ein Thema. Ingo Rotter und seine Musikschmankerl stehen bereit. Und ob sie staufrei jetzt zumindest im Osten Richtung Ferien kommen oder ob es Verzögerungen gibt, wie es mit dem Wetter weitergeht. All das gibt's hier.

0: wir nun zum Wetter für Österreich.
1: Der Nachmittag wird sonnig und sommerlich warm. Die Temperaturen steigen auf 29, stellenweise bis zu 30 Grad. Der teils kräftige Nordwestwind, der bleibt uns auch heute erhalten. Ein Blick noch aufs Wochenende. Der morgige Samstag bringt Badewetter in Österreich mit blauem Himmel und viel Sonne. Am Sonntag ziehen wieder mehr Wolken durch.
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2: Aktuell kommt es zu einigen Verkehrsstörungen in verschiedenen Regionen. In Tirol gibt es einen Stau auf der Fernpassstraße zwischen Wils und dem Grenzübergang Wils, verursacht durch eine Blockabfertigung. In Oberösterreich ist die Püren-Autobahn zwischen dem Knoten vor Alpenkreuz und Ried im Traunkreis betroffen. Hier führt eine hohe Verkehrsbelastung zu einem Stau. Zudem gibt es auf der Kremstalstraße zwischen der Kreuzung nach Sautern und Inzersdorf im Kremstal ebenfalls einen Stau aufgrund einer hohen Verkehrsbelastung. Auch auf der Pürenpassstraße zwischen der Kreuzung nach Ried im Traunkreis und Woitzdorf kommt es zu Verzögerungen wegen einer hohen Verkehrsbelastung. In Wien gibt es einen Stau auf der Autobahn Südosttangente zwischen Hirschstetten und dem Knoten Kaisermühlen, verursacht durch den Berufsverkehr. Rechnen Sie mit längeren Fahrzeiten in all diesen Bereichen. Gute Fahrt und passen Sie auf sich auf.

egal wohin Sie fahren, vergessen Sie nicht, die Reiseapotheke, das ist nämlich auch unser Stichwort. Um die Medikamente wird's gehen heute in unserem Gesundheitstipp. Jetzt vorher Ligis 3 und der alte Jäger.

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1: Ich darf die Hörerinnen und Hörer von VM1 zum heutigen Gesundheitstipp recht herzlich begrüßen. Heute geht es um Medikamente und ihre Nebenwirkungen. Medikamente können sehr wohl Nebenwirkungen haben, die teilweise recht bald, aber auch verzögert auftreten können. Dies wird in Studien untersucht, noch bevor diese Medikamente auf den Markt kommen. Allerdings haben sie natürlich auch positive Wirkungen, für die sie schließlich entwickelt wurden. Die Wahrscheinlichkeit für eine positive Wirkung ist um ein Vielfaches höher als für eine Nebenwirkung. Medikamente können Krankheiten heilen, die Verschlechterung von Krankheiten verzögern und sogar die Lebensdauer verlängern. Ich bedanke mich für Ihr Interesse und freue mich auf das nächste Mal.
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Das, was wir wollen, ist mein Kollege Ingo Rotter und sein Musikschmankerl. Und da wird heute geflirtet. Musikalisch gibt's einen heißen Sommerflirt, und zwar von Patrick Steindl. Um ihn wird's im Musikschmankerl gehen. Gleich.

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1: Mein heutiges Musikschmankerl bringt uns Patrick Steindl. Der kommt aus dem Tiroler Brixental, spielt im Duo, ist aber zurzeit auch als Solist bei Stefan Ross in der ARD bei Immer wieder sonntags. Na, vielleicht kommt er am Sonntag ja wieder weiter. Er freut sich über Ihr Voting. Und Patrick Steindl, mit diesem Titel ist er mit dabei in der Wertung. Ein heißer Sommerflirt.

Viel los ist heute am Nachmittag bei uns hier auf Radio VM1 in der nächsten Stunde. Ab 14 Uhr gibt's wieder Marc Bircher live aus erster Hand, heute mit Lisa Marie. Philipp Bammer erfüllt dann den gesamten Freitagnachmittag ihre Musikwünsche. Außerdem wird er den ein oder anderen Gast im Studio begrüßen. Alp 3 wird zum Beispiel da sein oder auch Marco Spiegel. Also auf jeden Fall heute am Nachmittag dranbleiben, da gibt's viel gute Unterhaltung.

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1: Na dann, auf in Richtung Nachmittag. Wir tanzen. Ich entlasse Sie jetzt in die nächste Stunde. Marc Bricher aus erster Hand live mit Lisa Marie. Am Nachmittag erfüllt dann Philipp Bammer Ihre Musikwünsche unter 013 3x die 6 und 5x die 7. Außerdem wird der Marco Spiegel und Alp 3 zu Gast haben. Ich bin Nadja Heiseler, verabschiede mich, wünsche ein wunderbares Wochenende. All jenen, die heute in die Ferien gestartet sind, viel Vergnügen und für alle anderen, ja, nächste Woche ist es dann soweit. Das geht auch schnell rum. Ja, wir hören uns nächste Woche wieder. Ich freue mich. Bis dahin, alles Gute.
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1: Mit Alexandra Fekonja. Die Grünen kritisieren heute die Reformpläne von Bund und Ländern. Parteichefin Leonore Gehwessler vermisst da die echten Reformen, wie sie sagt.
2: Der große Wurf ist es sicher nicht. Nicht in der Gesundheit, nicht in der Bildung, nicht in der Verwaltung. Nein, diese Ergebnisse sind kein großer Wurf. Das sind bestenfalls Reformchen, der kleinstmögliche gemeinsame Nenner, den man teilweise wirklich mit der Lupe suchen muss.
1: Aus Ihrer Sicht fehlt der Regierung der Mut, wirklich tief in die Strukturen einzugreifen. Auch deshalb wollen die Grünen dem Budget nächste Woche im Nationalrat nicht zustimmen. Total eskaliert ist gestern Abend ein Streit zwischen Spanien und ÖFB-Fans bei einem WM-Public Viewing bei einem Lokal am Wiener Donaukanal. Ein 21-jähriger Spanien-Fan hat da mit einem Aschenbecher geworfen und die Freundin eines Österreich-Anhängers schwer im Gesicht verletzt. Die 25-jährige hat mehrere Zähne verloren und einen Kieferbruch erlitten. Der Verdächtige wurde noch vor Ort festgenommen. Doch kein Urteil gibt es heute für den Linzer Ex-Bürgermeister Klaus Luger. Der Untreueprozess gegen ihn ist auf unbestimmte Zeit vertagt worden, weil noch weitere Zeugen befragt werden sollen. Luger wird vorgeworfen, im Auswahlverfahren um den Brucknerhaus-Chefposten Hearing-Fragen zugespielt und danach ein Gutachten im eigenen Interesse in Auftrag gegeben zu haben. Er selbst hat sich nicht schuldig bekannt. In Australien spricht gerade alles über Neil de Seal, einem riesigen Seeelefanten und Social Media Star. Weil ihm Fans für Selfies und Videos immer wieder zu nahe kommen, fordern Tierschützerinnen und Schützer jetzt Schutzzonen und Strafen für Selfie-Jäger. Für den Seeelefanten ist die Aufmerksamkeit purer Stress. Es bestehe die Gefahr, dass Neil zu Tode geliebt werde.
3: Schön, dass Sie da sind. Einen schönen Nachmittag. Mein Name ist Sepp Mattelschweiger und ich freue mich. Wir machen Musik natürlich für Sie und ich hoffe, Sie haben einen schönen Tag, einen schönen Nachmittag und der Vormittag war für Sie schon total okay mit Adriana und natürlich eine Hommage an alle Männer. Geht's gleich in den musikalischen Nachmittag rein. Mein Name ist Sepp Mattelschweiger.

0: kommen wir nun zum Wetter für Österreich.
1: Der Nachmittag wird sonnig und sommerlich warm. Die Temperaturen steigen auf 29, stellenweise bis zu 30 Grad. Der teils kräftige Nordwestwind, der bleibt uns auch heute erhalten. Ein Blick noch aufs Wochenende. Der morgige Samstag bringt Badewetter in Österreich mit blauem Himmel und viel Sonne. Am Sonntag ziehen wieder mehr Wolken durch.
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2: Aktuell kommt es zu einigen Verzögerungen in mehreren Regionen. In Tirol gibt es einen Stau auf der Fernpassstraße zwischen Wils und dem Grenzübergang Wils aufgrund einer Blockabfertigung. In Oberösterreich ist die Püren-Autobahn zwischen Knoten Voralpenkreuz und Ried im Traunkreis wegen zu hoher Verkehrsbelastung betroffen. Zudem gibt es Staus auf der Kremstalstraße zwischen der Kreuzung nach Sautern und Inzersdorf im Kremstal sowie auf der Pürenpassstraße zwischen der Kreuzung nach Ried im Traunkreis und Wolzdorf, beide ebenfalls aufgrund hoher Verkehrsbelastung. In Wien gibt es einen Stau auf der Autobahn Südosttangente zwischen Hirschstetten und Knoten Kaisermühlen, verursacht durch den Berufsverkehr. Rechnen Sie mit längeren Fahrzeiten in all diesen Bereichen. Wir wünschen eine gute Fahrt.

0: seid. Schön, dass Sie am Freitag mit dabei sind bei Radio VM1, heute am Freitagnachmittag. Ich darf gleich meinen heutigen Studiogast ansagen, und zwar die Lisa Marie, und zwar eine ganz, ganz junge, tolle Künstlerin. Und um circa 13 Uhr oder 14.20 Uhr, Verzeihung, wird sie dann dran sein. Wenn wir ein bisschen über sie plaudern, aber vorerst übergebe ich an Marc Bircher. Und zwar aus erster Hand hat er für uns alle heute wieder etwas Neues.
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2: Hallo, servus, da ist wieder mal der Marc Bircher. Ich bin Gott sei Dank gesund wieder zurückgekommen von Amerika und hier ist wieder meine Fußballhymne Forever Austria.

0: Ja, liebe Hörerinnen und Hörer, es liegt eine aufregende Zeit hinter mir. Ich habe nämlich die Ehre gehabt, direkt im Anschluss an das Musi Open Air aus Bad Kleinkirchheim in den Flieger zu steigen zur Fußball-WM nach Dallas. Also das war wirklich ein Wahnsinnserlebnis, gemeinsam mit dem Daniel Düsenflitz. Wir sind am Sonntag von München nach Frankfurt geflogen und dann von Frankfurt direkt nach Dallas. Sehr, sehr heiß war es, also 100 Fahrenheit, das entspricht ungefähr 40 Grad. Und es war wirklich heiß, aber sehr, sehr aufregend, weil als erstes waren wir dann am Montag natürlich beim Fußballspiel Österreich gegen Argentinien. Und die Österreicher haben sich super geschlagen, bin ich echt stolz. Und es war ein super Erlebnis in dem tollen Stadion. Und im Anschluss habe ich dann die Ehre gehabt, eben bei dem FIFA Fanfest einen Auftritt zu machen. Das kann man sich nicht vorstellen, diese Dimensionen, weil der Publikumsbereich war 300 Meter lang vor der Bühne. Also da hatten 100.000 Leute Platz. Und bei der Hitze, was wir gehabt haben, waren leider nicht 100.000, sondern es waren vielleicht 3.000, 4.000 Leute dort. Man kann dankbar sein, dass die gewesen sind, weil es einfach viel zu heiß war. Aber sehr professionell, also die Bühne war super und die Tontechnik war super und einfach typisch Amerika, also alles eine Show. Das war dann am Montag nach dem Spiel und danach bin ich am Dienstag nur auf die South Fork Range gefahren zum J.R. Ewing, wo sie damals die Serie Dallas getrennt haben. Und dann sind wir am Mittwoch wieder gemütlich heimgeflogen von unserem Abenteuer Fußball-WM in Amerika.
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2: Ja, herzlichen Glückwunsch, lieber Marc Bircher. Hast du eine tolle Zeit gehabt in Amerika und vielen Dank für deine News. Aus erster Hand war das jetzt Marc Bircher und musikalisch geht's am heutigen Freitagnachmittag gleich weiter mit Verrückt nach guter Laune. Auf jeden Fall hier bei uns auf Radio vom 1 sind. Oder ist es garantiert, dass die gute Laune immer wieder vorhanden ist?

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0: Ein Freitagnachmittag auf Radio VM1, die Alpenpaar. Wie war das jetzt? Melissa Naschenweng. Und jetzt habe ich eine ganz, ganz junge Alpenbarbie bei mir, und zwar die 15-jährige Lisa Marie Payer. Ganz genau stammt sie aus dem Lungau und sie hat einige Titel mitgebracht, 15 Jahre, und hat schon so ein riesengroßes Potenzial. Schön, dass du heute da bist, liebe Lisa Marie, und ich freue mich. Und wenn wir ein bisschen plaudern über deinen musikalischen Werdegang und was du natürlich noch alles vorhast. Christi,
1: danke für die Einladung.
0: Ja, das freut mich umso mehr, dass der Papa ist auch mit. Er hört ganz aufmerksam zu. Und ich denke, wir sollten jetzt gleich deine Gesangslehrerin, die ja zugleich meine Freundin ist, herzlich übers Radio grüßen. Hallo, liebe
1: Anja Glüsing.
0: Anja, schön, dass du mithörst. Wir freuen uns. Lisa Marie, 15 Jahre, und wer ist Lisa Marie?
1: Lisa Marie ist ein 15-jähriges Dirndl aus dem Lungau, die was unfassbar gern singt, harmonisch spielt und ihr großer Traum ist, Schlagersängerin zu werden.
0: Und ich habe es mitbekommen, und sie spricht auch schon sehr, sehr gewählt und sehr, sehr gut. Sie weiß jetzt schon, was sie will. Das muss natürlich so sein. Gibt es, aus welchem Grund wurdest du oder möchtest du überhaupt Sängerin werden? Gibt es von den Vorfahren her schon gesangliche Voraussetzungen?
1: Ja, also.
0: Singt der Papa auch?
1: Nein.
0: Nur in der Badewanne wahrscheinlich.
1: In der Dusche. Nein, die Familie ist sehr musikalisch, also von Mama-Seiten und von Papa-Seiten. Und es war immer schon ein Traum. Also generell, wenn ich die Lieder los, zum Beispiel von Naschenweng, Steger, Gabalier oder so, und oder die Live-Videos, dann denke ich immer, das war cool. Das war cool, einmal auch da oben stehen und die Leute erfreut machen.
0: Also die soeben genannten sind deine Vorbilder.
1: Ja.
0: Natürlich weit voran die Melissa Naschenweng. Die hat ja auch bei der Anja richtig das Singen gelernt, die Melissa Naschenweng. Und natürlich heute ist sie ein riesengroßer Star. Und wenn ich mir jetzt den ersten Titel von dir, so den Slogan anhöre, die für immer bleibt, dann bin ich jetzt schon sicher, dass du sicherlich für immer bleiben wirst und sehr lange bleiben wirst. Und den hören wir uns jetzt an. Lisa Marie, ein Youngster, eine junge, hübsche Dame, 15 Jahre aus dem Lungau. Heute bei uns zu Gast auf Radio VM1. Mein Name ist Sepp Mattelschwerer. Ja.

0: Sagenhaft und großer Respekt, 15 Jahre. Die Lisa Marie aus dem Lungau ist heute mein Nachmittagsgast und ich bin begeistert, liebe Lisa Marie. Also ich weiß und ich glaube es zu wissen und das darf ich auch sagen. Du hast eine sehr, sehr riesen oder eine riesengroße Karriere vor dir. Du hast ja heute schon erwähnt, die Melissa Naschenweng ist dein großes Vorbild. Und als du 6 Jahre alt warst, hattest du das unverschämte Glück?
1: Ich bin mit der Melissa Naschenweng auf der Bühne gestanden und seitdem bin ich Riesenfan.
0: Mit 6 Jahren?
1: Ja.
0: Und ja, wie ist denn dann weitergegangen? Du hast gesagt, okay, ich will jetzt auch Sängerin werden. Und
1: das habe ich vorher schon gewusst.
0: Ah, das hast du vor 6 Jahren schon gewusst.
1: Das habe ich vorher schon gewusst. Das habe ich im Kindergarten, habe ich meiner Kindergartentante gesagt, ich möchte Sängerin werden. Und das ist eigentlich schon, seitdem ich ganz klar bin, der Kindheitstraum.
0: Der Wahnsinn. Also Respekt und Kompliment, speziell mit 15 Jahren so eine Stimme zu haben, liebe ja, Anja Glüssing, ich darf dir ganz herzlich gratulieren. Du hast wieder ein Talent entdeckt und ich denke, wie schon erwähnt, sie wird eine ganz, ganz große werden. Geboren bist du wo?
1: In Spital an der Trau.
0: Und lebst aber jetzt?
1: Im Lungau in St. Michael.
0: In St. Michael, Lungau. Und 15 Jahre haben wir schon gehört. Und wie geht es jetzt bei dir so weiter?
1: Ja gut, ich freue mich, dass ich im November wieder bei Kärnten Sucht dabei sein darf. Nachher wahrscheinlich beim Winter-Opening auf der Sauschneideralm am Pfanningberg. Ja, und auf weitere Lieder freue ich mich natürlich auch.
0: Ja, aber du beginnst ja jetzt dann eine Lehre als?
1: Augenoptikerin beim Hartlauer in Damsweg.
0: Ja, das ist sehr gut. Also da hast du dann alles. Du siehst dann die Menschen wahrscheinlich sehr, sehr genau und natürlich mit deiner Stimme wirst du es dann noch

0: Die Autobahn Richtung Villach.
1: Genau.
0: Von Salzburg Richtung Villach. Da ist St. Michael. Und das Schönste, die Musik, die Weingartsberger. So geht es jetzt bei uns am Freitagnachmittag musikalisch weiter.

An diesem Wochenende findet ja in Ort im Innkreis das Woodstock der Blasmusik wieder statt. Und gestern war zu Gast dort Sascha Ausenig und seine Obergreiner. Wirklich brutal tolle Stimmung, sehr, sehr viele Leute schon. Also, lieber Sascha, ganz, ganz toll dein Auftritt und herzliche Gratulation und wirklich großes Kompliment. Und wir haben jetzt für euch heute am Freitagnachmittag Hallo kleine Maus vorbereitet und ich hoffe, Sie genießen den Freitagnachmittag mit Musik von Radio VM1.

0: Sascha Osenick und die kleine Maus. Mein heutiger Studiogast, 15 Jahre ist sie alt, Lisa Marie aus St. Michael im Lungau. Und sie ist nicht nur eine ganz, ganz tolle junge Sängerin, sie spielt auch mehrere Instrumente, Lisa Marie. Was war denn dein erstes Instrument?
1: Mein erstes Instrument war ganz klassisch die Blockflöten. Aber nachher ist ganz schnell, also mit 6 Jahren, die steirische gekommen. Und letztes Jahr im August habe ich Gitarre zum Lernen angefangen.
0: Wahnsinnig musikalisch. Und ja, welches Instrument gefällt dir besser?
1: Also ich kann mich ehrlich gesagt nicht entscheiden, aber die Harmonie.
0: Die Harmonie?
1: Ja.
0: So wie man es in Salzburg zu sagen pflegt, die Harmonie. Und es gibt ja auch ein Harmonikatreffen bei euch zu Hause in St. Michael im Lungau. Und heuer das 3. Mal, oder?
1: Ja.
0: Und von wo kommen die Harmonikaspieler da? Aus aller Welt oder ja, nur regionsbezogen?
1: Ja, es ist international. Also beim ersten waren 10 Nationen und beim zweiten 8, glaube ich.
0: Wahnsinn. Und das wird natürlich fortgeführt, initiativ vom Papa.
1: Und von der Mama,
0: ja. Und der Mama. Ja, ja, dann ist mir jetzt alles klar. Sehr, sehr musikalisch, sehr engagiert für die Musik und speziell auch für die junge Lisa Marie. Ich gerne tauschen, so heißt das nächste Lied. Hat das irgendeine besondere Bedeutung für dich?
1: Ja, tatsächlich, weil es war das erste Lied, was ich ausgebracht habe. Natürlich dementsprechend eine riesengroße Aufregung. Und in dem Lied geht es darum, ich will meine Freund, meine Heimat, also in Lungau und so, für nichts anderes tauschen. Und wenn irgendein Bub von der Stadt kommt und sagt, ich nehme die mit, dann sage ich sicher nicht.
0: Also, du begeistert mich wirklich, das ist ein Wahnsinn. Diese junge Dame hat ein Selbstvertrauen, genauso muss es sein. Respekt und Kompliment, liebe Lisa Marie. Und wir hören uns jetzt an, ich geh nicht tauschen. Ja, ja, ganz, ganz toll. Also, Gratulation.

Jenny Dauschen, Lisa Marie, ein junger Nachwuchskünstler aus dem Lungau. Und im Osten haben ja heute die Ferien begonnen und ich darf natürlich allen Schülern eine tolle Zeit wünschen, wunderbare Ferien wünschen. Sollten Sie in Tirol Ferien machen, dann sagt jetzt das Alpentrier Tirol ganz schlicht und einfach, ich habe noch nie Tirol gesehen.

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0: Heutigen Nachmittag am Freitag auf Radio Vor 1 mit Lisa Marie. Warten auf die, der neue Stern am Schlagerhimmel in Österreich. 15 Jahre ist sie. 15 Jahre Respekt, ein Selbstvertrauen wie wirklich eine 50-Jährige schon. Und natürlich eine Stimme, von der werden wir noch sehr, sehr viel hören. Liebe Lisa Marie, dieser Titel, Warten auf die, wann wurde der aufgenommen?
1: Also, er ist ausgekommen am 19. Oktober.
0: 19. Oktober. Also du hast mir verraten, innerhalb von einem Jahr 3 Titel, Respekt, Kompliment und jetzt noch schnell deine Kontaktdaten. Das wäre ganz, ganz toll.
1: Also die E-Mail-Adresse war bayererwin@gmail.com. Also die Website ist...
0: Der Papa?
1: Ja, genau. Die Website ist www.lisa-marie-music.at und die Telefonnummer war 0043-677-643-555-37.
0: Und du bist sicherlich auch auf den Foren, auf verschiedenen Plattformen,
1: ja,
0: oder?
1: Klar.
0: Und wo?
1: Auf TikTok, Insta, eigentlich überall.
0: Überall. Wunderbar. Liebe Lisa Marie, weiterhin viel, viel Erfolg. Respekt,
1: danke.
0: Kompliment, ich bin begeistert von dir. Schön, dass ihr heute hier in die Steiermark gekommen seid, in unser Studio. Und dir natürlich momentan noch schöne Ferien. Wann geht's los mit der Lehre?
1: Also jetzt fangen in einer Woche die Ferien an erst und die Lehre geht ab August los, ab dem 3. August.
0: Alles Liebe, viel Erfolg.
1: Danke.
0: Und ich übergebe nun an meinen lieben Kollegen und zwar ins Studio nach Tirol an, ja, ich weiß gar nicht, wer heute dran ist, aber wenn ich ganz schnell schaue, der Philipp ist da. Philipp Bammer, schön, dass du es jetzt übernimmst und mit einer schönen Urlaub sagst, gibt es jetzt noch ein paar Takte und ich sage, schönes Wochenende, euer Sepp Mattelschwenger.

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1: Mit Alexander Fekonja. Knapp 13.250 Personen haben heute am Aufnahmetest fürs Medizinstudium teilgenommen, um knapp 1.000 mehr als im Vorjahr. Sie haben sich um einen von 1.950 Studienplätzen an den Med-Unis Wien, Innsbruck, Graz und der Medizinfakultät Linz beworben. Stark gestiegen ist das Interesse an Zahnmedizin, während die Zahl der Bewerberinnen und Bewerber aus Deutschland zumindest in Wien zurückgegangen ist. Mit dem Wiener Donauinselfest läuft ab heute das größte Gratis-Festival Europas. Auf 14 Bühnen gibt es bei der heurigen 43. Ausgabe ein Musikprogramm mit rund 200 Acts. Bis Sonntag werden da täglich rund 100.000 Besucherinnen und Besucher erwartet. Neben medizinischer Hilfe gibt es am Festival auch bei persönlichen Krisen Unterstützung, sagt uns Veranstalter Jörg Neumeier.
2: Bei allen Gastroständen kann man direkt Hilfe bekommen mit dem Codewort Angelshot. Und die Festivalseelsorge der Erzdiözese Wien mit 35 Seelsorgerinnen, Jugendarbeiterinnen und Psychologinnen ist auch auf der Insel unterwegs.
1: Für die Sicherheit sorgen über 300 Securities oder gut 250 Sanitäter. Am Gelände sind unter anderem Mitarbeiterinnen und Mitarbeiter mit Rettungsankersticker unterwegs, an die man sich im Notfall wenden kann. Der britische Gesundheitsdienst NHS will Menschen künftig mit Gutscheinen und Vergünstigungen belohnen, wenn sie einen Monat lang täglich 30 Minuten zu Fuß gehen und das digital per Smartphone oder Smartwatch nachweisen können. Die Bevölkerung soll so zu mehr Bewegung motiviert werden, denn Bewegungsmangel hängt laut der Initiative mit jedem sechsten Todesfall in England zusammen. Eine beispiellose Rettungsmission für den absturzgefährdeten Forschungssatelliten SWIFT hat die US-Raumfahrtbehörde NASA gestartet. Ein unbemanntes Schleppraumschiff ist dafür abgehoben und soll das Weltraumteleskop, das seit 20 Jahren Daten zu Gammablitzen liefert, jetzt über mehrere Monate wieder zurück in seine Umlaufbahn bringen und damit vor dem Absturz bewahren.
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3: Servus, liebe Hörer von Radio VM1. Wir sind angekommen an diesem Freitag, dem 3. Juli, und es geht avanti, avanti, vorwärts, vorwärts Richtung Wochenende hier bei uns auf Radio VM1. Und zwar gemeinsam mit meinem Gast, Marco Spiegel. Servus.
4: Hallo Philipp, danke schön, dass ich da sein darf heute.
3: Ja, Marco, du hast uns natürlich einiges zu erzählen über deine neue Single Avanti, Avanti, also vorwärts, vorwärts quasi, und natürlich auch rund um deine Musik. Wir freuen uns schon, aber jetzt haben wir mal die Blechquetscher bei uns und Gruze fix.

0: wir nun zum Wetter für Österreich.
1: Mit viel Sonne und angenehmen Sommertemperaturen geht's durch den Freitagnachmittag. 25, zum Teil 29 Grad wird da im Großteil des Landes gemessen. Und so geht's auch morgen weiter. Und damit schauen wir gleich aufs Wochenende. Der Samstag bringt viel Sonne, nur hin und wieder ziehen Wolken durch, speziell vom Mühlviertel bis ins Burgenland. Am Sonntag wird es dann aber wechselhafter mit vereinzelt auch Regenschauern.
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2: Aktuell kommt es zu einigen Verzögerungen in mehreren Regionen. In Tirol gibt es einen Stau auf der Fernpassstraße zwischen Wils und dem Grenzübergang Wils aufgrund einer Blockabfertigung. In Oberösterreich ist die Püren-Autobahn zwischen dem Knoten Voralpenkreuz und Ried im Traunkreis wegen einer hohen Verkehrsbelastung betroffen. Zudem gibt es einen Stau auf der Kremstalstraße zwischen der Kreuzung nach Sautern und Inzersdorf im Kremstal sowie auf der Pürenpassstraße zwischen der Kreuzung nach Ried im Traunkreis und Woitsdorf, beide ebenfalls aufgrund einer hohen Verkehrsbelastung. In Wien gibt es einen Stau auf der Autobahn Südosttangente zwischen Hirschstetten und dem Knoten Kaisermühlen, verursacht durch den Berufsverkehr. Rechnen Sie mit längeren Fahrzeiten in all diesen Bereichen. Kommen Sie gut an Ihr Ziel.

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1: Ja, liebe Hörer von Radio VM1, dieser VM1-Nachmittag am heutigen Freitag beginnt mit einem ganz speziellen Studiogast, Marco Spiegel, hier bei mir. Servus Marco nochmal.
2: Hallo, grüß dich.
1: Ja, Marco, du hast da schon einen richtigen Namen gemacht in der Volksmusik- und Schlagerbranche mittlerweile. Du bist ja ein Tiroler, der auch die modernen Klänge wirklich im Blut hat. Wie ist denn dazu gekommen, dass du da quasi diese Entwicklung genommen hast und wie sehr haben die auch deine Wurzeln da geprägt?
2: Genau, also das hat eigentlich schon relativ früh angefangen. Mit 4 Jahren habe ich meine erste steirische Harmonika zu Weihnachten geschenkt bekommen. Und so war das irgendwie ein bisschen naheliegend, dass quasi die Musik mit mir groß wird. Und das hat halt dann schon im Alter von 12, 13 Jahren, hat es geheißen, jetzt mache ich meine Gesangsausbildung. Das wollte ich eigentlich immer selber, weil ich wollte eigentlich immer als Solist auf der Bühne stehen. Das war immer so mein Traum, mein Vorbild. Das hat mich immer schon begeistert, auch früher, wenn man so Musikantenstadl und diverse Volksmusiksendungen geschaut hat. Und so war das dann mit 16 Jahren naheliegend, dass meine erste Single Sommerwind damals in der ARD beim Stefan Ross präsentiert wurde.
1: Ja, Wahnsinn. Also da sind ja viele, die eher in die Gruppen unterwegs sind und du vor allem schon von Anfang an mit dem Solo gehen, quasi, wenn man so will. Aber du hast ja nicht nur diese Musikkarriere im Blut quasi, du hast auch einen abgeschlossenen Lehrberuf, also hast dich ja quasi ein bisschen abgesichert.
2: Genau, also ich habe Elektriker gelernt und bin auch relativ dankbar, dass auch meine Familie immer noch hinter mir extrem steht und das Ganze auch fördert und immer mitfährt und so weiter. Und ich glaube, das ist ganz wichtig, dass man auch einen Lehrberuf hat, weil das mit der Musik ist immer so ein Standbein. Das kann gut gehen, kann aber auch nicht gut gehen und ich bin froh, dass es zurzeit noch sehr gut geht, sagen wir so.
1: Ja, das kann man bei dir auf jeden Fall sagen, aber eben ein Lehrberuf bringt einfach die Sicherheit und ich glaube, du wolltest da immer schon Profimusiker werden, oder?
2: Genau, also wie gesagt, durch die Ziehharmonika, durch die Gesangsausbildung, das war ja, wo die anderen Fußball spielen gegangen sind als Kind, bin ich immer quasi schon entweder beim Üben gewesen oder sonstige Sachen aufgenommen und so weiter, so produziert da und das war immer schon die größte Leidenschaft von mir, ja.
1: Ja, also kann man sagen, auf jeden Fall nicht der schönste Zufall, sondern eigentlich ziemlich berechnet, kann man sagen. In
2: die ja, Richtung. Genau, das war eigentlich fast schon, wie soll man sagen, die Faust aufs Auge.
1: Ja, geplant, genau. Ja. Und dazu passt jetzt auch dein folgender Titel, Marco Spiegel und der schönste Zufall.

0: Liebe Hörer, durchs Wochenende geht's nicht nur mit Musik auf Radio VM1, sondern auch mit meinem Studiogast Marco Spiegel. Ja, Marco, wir haben schon ein bisschen geredet über deine Anfänge als Musiker und du hast auch schon erwähnt, du hast deine erste Single schon mit 16 aufgenommen. Also kann man quasi sagen, du hast in diesem Alter lieber Studio als Bierzelt oder Ballermann betrieben.
1: Ja, genau, aber da bin ich noch eigentlich durch die Musik wieder reingekommen, halt auf der Bühne.
0: Genau, umgekehrt der Weg ja, quasi. Genau. Ja, und du warst dann auch in der Fernsehsendung immer wieder sonntags im deutschen Fernsehen mitvertreten. Jetzt sehen wir uns einmal mit, was ändert das für einen, wenn man da so eine Chance kriegt bei so einer großen Fernsehshow?
1: Ja, ich muss sagen, das war damals, glaube ich, fast nochmal ein bisschen anders da wie heute, weil ich bin komplett Neuling gewesen. Also ich habe das Lied rausgebracht und ich war eigentlich nie auf einer richtig großen Bühne, wie es dann geheißen hat, du bist auf einmal in der ARD live. Ja. Da im Fernsehen, und das sieht man zum Beispiel auf Social Media, wenn man da 3 Minuten im Fernsehen ist, geht das über, oder? Ja. Und das ist halt so, als junger Bub war das damals halt so ein Gefühl, boah, Wahnsinn, jetzt habe ich es geschafft, jetzt bin ich quasi, jetzt habe ich einen Durchbruch geschafft, dass ich mich etablieren kann in dieser Schlager- und Volksmusikbranche, was natürlich nicht so der Fall ist, weil, wenn man nicht weiter, ich bin damals Gott sei Dank nicht weitergekommen im Nachhinein gesehen, weil ich war eigentlich viel zu unreif damals auch, dass ich in dieser Sommerhitparade damals vielleicht irgendwie Chancen gehabt hätte, dass ich das Ganze auch weiterhin positiv für mich nutzen könnte. Aber ich glaube, das war, wie gesagt, ein riesengroßes Sprungbrett damals und quasi die Probe für weitere Auftritte sozusagen.
0: Ja genau, es ändert dann schon ein bisschen auch die Herangehensweise für die Zukunft und für die zukünftigen Auftritte. Und Marco, ich glaube, du hast da einige Vorbilder, denen du sicher nacheiferst. Und dazu wollen wir natürlich auch gleich noch ein bisschen mehr hören. Jetzt haben wir kurz Musik von Hansi Hinterseher mit dabei und ein kleines Edelweiß. Ist einmal sehr schön.

0: Kleines Edelweiß von Hansi Hinterseher und ein toller Studiogast hier bei mir im Radio VM1 Studio, Marco Spiegel. Ja, du bist einer von, ja, nicht so vielen erfolgreichen Solokünstlern aus Tirol und du hast doch sicher auch irgendjemanden, wo du immer schon gedacht hast, dem eifere ich auch ein bisschen nach und dem kann ich auch ein bisschen quasi, ja, einfach nacheifern und meine Musik ein bisschen auch vielleicht dann auch ausrichten oder auch nicht seinen eigenen Wege gehen. Ist eine Option.
1: Genau, also ich bin eigentlich musikalisch sehr, sehr vielseitig, auch in meinen Live-Programmen. Also ich mache englische Sachen genauso wie deutsche, wie Volksmusik. Also ich bin da wirklich quasi von A bis Z aufgestellt, was man auch heutzutage, glaube ich, auch auf Bühnen, wenn man diverse Hochzeiten, ich spiele eigentlich alles, von großen Festen bis kleine Festen, sollte man eigentlich schon alles mit im Repertoire haben. Und wie du richtig sagst, ich habe natürlich einige Vorbilder, zum Beispiel auch viel Elvis Presley und so weiter, Peter Alexander. Ja. Und weil wir gerade davor geredet haben, Reinhard Fendrich, Macho Macho, das hat, glaube ich, ganz einen besonderen Hintergrund für mich.
0: Ja, das ist natürlich ein toller Titel, den wir alle kennen, aber auch sehr interessant, dass du quasi auch die englischsprachige Musik Elvis Presley und so als dein Vorbild quasi auch siehst, weil das bedeutet, du bist da wirklich sehr vielseitig, das unterstreicht das eigentlich nochmal.
1: Genau, weil meine Stimmlage ist eigentlich relativ tief und das war damals in der Gesangsschule, also wenn ich meine Ausbildung gemacht habe, hat der Gesangslehrer gesagt, die tiefe Stimme, die ist quasi bei dir extrem gut vorhanden, von Haus aus schon und so, weil es eigentlich relativ naheliegend, dass ich viel solche Sachen auch damals gelernt habe und ich das natürlich auch privat sehr, sehr gerne höre.
0: Ja, und das hören wir natürlich sehr gern, Elvis Presley und genauso Reinhard Fendrich jetzt bei uns mit Macho Macho, Musik aus Österreich.

0: Vielen herzlichen Dank. Dankeschön.
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1: Ja, liebe Hörer von Radio VM1, wir haben es da hier in dem VM1-Studio nicht nur gemütlich, sondern vor allem spannend. Ich hier gemeinsam mit Marco Spiegel, meinem heutigen Studiogast. Ja, lieber Marco, es gibt da etwas ganz Besonderes bei dir, weil Starmania, das ist ja jetzt etwas, was man nicht unbedingt mit volkstümlichem Schlager oder dergleichen verbindet. Aber du und Starmania, das ist eine ganz besondere Verbindung. Ich glaube, unsere Hörer, die sind da schon ganz neugierig, was sie damit meinen.
2: Genau, also das war im Jahr 2022 sozusagen mein österreichweiter Durchbruch, kann ich das fast schon ein bisschen nennen, weil ich war damals der erste Teilnehmer quasi bei dieser Sendung, wo es quasi Schlager gesungen hat und auch dementsprechend weitergekommen ist, seit es dieses Format gibt. Und das war schon ganz was Cooles, weil auf einmal war halt alles anders. Also die Spielereien sind größer geworden und halt, wie gesagt, ich bin des Öfteren auch in Fernsehsendungen auch eingeladen worden. Und das macht halt schon als Künstler, glaube ich, schon einiges aus, wenn man bei so einem Format, ich bin 6-mal weitergekommen auch. Und das war schon ganz was Cooles und ich glaube, ich sehr heute noch davon.
1: Und bei diesem Starmania-Wettbewerb, ist da auch wirklich der Wettbewerb ein bisschen im Fokus oder ist das schon auch wirklich so, wo man sich ja gegenseitig pusht und wo man gegenseitig auch sich mit Wohlwollen begegnet, sage ich mal, unter den Künstlern?
2: Ja, beides. Also am Anfang war es so, am Anfang kennt man keinen. Also man wird da irgendwie auf einen Haufen gewürfelt. Also man schläft da 6 Wochen im gleichen Hotel, da bilden sich logischerweise Freundschaften auch. Ja. Zum Ende aus und da ist halt immer traurig, wenn halt wieder einer geht. Und das war halt schon ganz was Cooles, weil ich glaube, ich habe heute noch relativ viel Kontakt mit Teilnehmern, was damals mit mir mit dabei waren und das ist schon ganz was Cooles.
1: Ja, das erinnert mich ein bisschen an den Marko Arnautović, der gestern sein letztes Länderspiel gespielt hat für Österreich. Sogar also wenn man dann seine Familie verlässt, wie er auch gesagt hat, dann ist das einmal ein bisschen was Trauriges, oder?
2: Genau, also wie gesagt, man bleibt in Kontakt im Nachhinein auch, aber halt, ja, man schweißt ja schon ein bisschen zusammen in diesen 6 Wochen, ja.
1: Ja, und Starmania, ganz was Besonderes, eine tolle Plattform, aber mit dem alleine wird man jetzt nicht so Millionär, damit auch dein folgender Titel schon gefunden, Millionärin wird gesucht, liege da richtig?
2: Genau, also Millionärin wird gesucht ist ein Titel von mir, der geht immer, wenn ich auf Social Media poste, dann geht der eigentlich komplett durch die Decke immer. Also die Leute, glaube ich, gefällt das schon relativ gut, weil er hat ein bisschen einen witzigen Text und ist, glaube ich, relativ rhythmisch.
1: Ja, das gilt dann auch sicher für die Hörer von Radio VM1. Ganz viel Spaß mit Millionärin wird gesucht und Marco Spiegel.

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1: Ja, liebe Hörer, und es sind vor allem die Melodien von Marco Spiegel, die uns in dieser Stunde begleiten. Ja, lieber Marco, man würde sagen, bei einem Unternehmen, du hast richtig expandiert, könnte man so sagen. Nämlich, du bist weit über den deutschsprachigen Raum hinaus unterwegs. Jetzt nimm uns einmal mit, wie ist es so, wenn man da so weit herumkommt, und vor allem, was waren auch deine Highlights in den letzten Jahren?
2: Genau, also ich habe das Glück, dass ich quasi in meiner 11-jährigen Karriere mittlerweile habe dürfen schon eigentlich die halbe Welt bereisen mit meiner Musik. Und das ist ja ganz was Interessantes, wenn man in so fremde Länder kommt, wie zum Beispiel nach China oder nach Korea, wo ich schon auf Bühnen gestanden bin, Oktoberfest gespielt habe, wo wirklich jeden Tag 3.000-4.000 Leute das besuchen. Also ist nicht klein gewesen. Und das ist ganz was Interessantes, wenn quasi diese Leute, was eigentlich gar nichts verstehen, also die verstehen weder Moderation, weder was sie singen oder sonstiges, aber die gehen einfach voll ab. Und das ist ganz was Cooles. Und das zeigt einfach wieder, dass Musik quasi länderübergreifend ist.
1: Ja, auf jeden Fall.
2: Und dass das einfach verbindet.
1: Ja, Wahnsinn. Und das stellen wir so richtig für dich herausfordernd vor, wenn du das Gefühl hast, okay, die verstehen mich nicht, aber ich musiziere trotzdem für sie mit Leib und Seele quasi und bin da Vollblut mit dabei. Und die werden auch richtig mitgerissen, oder?
2: Genau, also wie gesagt, die haben alle eine Dirndler Lederhose und also das ist irgendwie komisch am ersten Blick, wenn man wirklich Asiaten sieht, 3.000-4.000 jeden Tag, die was eigentlich, wie gesagt, gar nichts verstehen und einfach mitsingen und mitfeiern. Und ich glaube, das ist in meiner Karriere ein riesengroßes Highlight, ja.
1: Ja, auf jeden Fall. Also wenn das kein Highlight ist, dann frage ich mich, was das Wort Highlight noch bedeuten soll. Aber da sind wir, glaube ich, im nächsten, beim Arnold Schwarzenegger, da verbindet der auch was ganz Spezielles zu ihm.
2: Genau, das war auch in Peking drüben. Also ich habe dürfen für den Arnold Schwarzenegger damals ein Privatkonzert spielen, weil er auf einer Filmtournee war damals. Und das war eigentlich relativ cool, weil ich war eigentlich, glaube ich, extrem nervös damals. Und er ist einfach extrem locker gewesen und ihn hat es super gefallen. Und ich glaube, das kann auch nicht jeder sagen, dass man für einen Terminator sozusagen quasi einmal auch gespielt hat.
1: Ja,
2: Steirer
1: genau.
2: Mensa, very good.
1: Genau, der Terminator und der Marco Spiegel. Und jetzt sind wir bei einem deiner neueren Titel. Ich geb's zu. Was wird denn dazugegeben in diesem Titel?
2: Ja, da lassen wir, glaube ich, die Hörerinnen und Hörer von VM1, glaube ich, jetzt am besten selber reinlassen. Ich geb's zu. Das habe ich letztes Jahr rausgebracht und das, glaube ich, kommt da ganz, ganz gut unten.
1: Ja, passt. Dann hören wir mal einfach rein. Viel Spaß.

0: Das sind flotte Klänge mit Marco Spiegel. Ich geb's zu, eine der neueren Melodien. Ja, und lieber Marco, du hast nicht nur Ich geb's zu mitgebracht, sondern auch deinen, ja, ein bisschen italienisch angehauchten Titel Avanti, Avanti. Was geht denn da genau vorwärts in deinem Lied und wohin geht's?
1: Genau, also das ist, glaube ich, so eine Mischung zwischen, was soll man sagen, zwischen einem Schlager und einer Ballade. Also es ist nicht ganz schnell und auch nicht ganz langsam. Es hat ein bisschen italienische Rhythmen drin. Das Lied ist sehr melodisch und das war eigentlich unser Kriterium, dass wir das eigentlich ausgesucht haben zum Produzieren, weil ich glaube, das passt jetzt auch ganz gut zu den heißen Temperaturen, was wir jetzt gehabt haben, ja. Und zum Sommer jetzt natürlich auch. Und wie gesagt, das italienische Flair hört man, glaube ich, schon relativ gut aus.
0: Ja, ein bisschen La Dolce Vita und das italienische Sommergefühl darf nicht fehlen.
1: Ja, das passt zu meinen dunklen Haaren.
0: Genau. Ja, und Marco, wenn wir da jetzt bei deinem neuen Titel sind, so generell auch bei der Auswahl deiner Musik, was möchtest du denn auch generell mit deiner Musik so erreichen? Was sind da die Ziele? Welches Gefühl soll ein Hörer, der bei einem Konzert von dir war oder bei einer Feier mitnehmen nach Hause, wenn es noch ein Gefühl sein könnte?
1: Ja, ich hoffe, dass ich eine gute Laune ins Gesicht zaubern kann. Also das ist immer so, wie soll man sagen, wenn ich im Winter zum Beispiel auf Après-Ski-Bühnen, auf Bühnen stehe, oder? Und ich mache da eigentlich nicht nur die richtige Après-Ski-Schiene, wie ich da vorher schon gesagt habe, ich mache da eigentlich wirklich Pop-Sachen, so Rock-Sachen, so Oldies, so Elvis-Lieder zum Beispiel, oder? Da wird's Muckelmeißel still.
0: Ja.
1: Die hauchen dazu und das ist eigentlich extrem interessant, dass wirklich wie soll man sagen, diese Lieder von früher auch noch ankommen. Und ich glaube, das ist auch ein bisschen mein Markenzeichen, dass ich musikalisch sehr, sehr vielseitig sein darf auf Bühnen. Und ich schaue, dass ich das immer quasi zum Publikum umbringe.
0: Ja, ich glaube, du hast einfach ein tolles Publikum, die das einfach auch respektiert und einfach sieht, was du für vielfältige Musik einfach hast.
1: Genau, also ich habe wirklich sehr, sehr viele treue Fans auch mittlerweile. Es geht auch in Stubaid alleine. Schöne Grüße, da hören sicher gerade einige zu. Und ja, das ist halt so richtig als Künstler ganz was Tolles, weil man wirklich weiß, die stehen wirklich wöchentlich, wenn ich zum Beispiel im Winter auf Bühnen stehe, vor dir und hören dazu.
0: Ja, und jetzt schauen wir, wo es hingeht. Avanti, Avanti mit Marco Spiegel, die neue Single jetzt bei uns auf Radio VM1. Avanti!

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1: Ja, der liebe Marco Spiegel mit seiner neuen Single Avanti, Avanti. Ja, lieber Marco, leider geht's nicht in deinem Lied nur Avanti, Avanti, sondern auch in dieser Stunde. Deswegen, ja, leider müssen wir dann langsam Abschied nehmen von dir. Aber wir freuen uns natürlich, wenn du weiterhin auch bei uns immer wieder bist und deine neuen Lieder für uns quasi da auch präsentierst. Das war wirklich eine tolle Nummer, die uns da jetzt präsentiert hast.
2: Ja, erstens mal danke in diesem Sinne an VM1, dass ihr meine Musik immer einsetzt und spielst. Und für mich war es eine große Ehre, lieber Philipp, mit dir heute da sein zu dürfen.
1: Und wie schaut's aus, wenn wir einen kleinen Blick in die Zukunft machen, lieber Marco? Was steht's an in den kommenden Wochen? Irgendwelche speziellen Auftritte mit dem Arnold Schwarzenegger oder in China oder so?
2: Ja, mal übersehen zur Zeit einmal noch nichts.
1: Okay.
2: Nein, aber es ist halt so, dass ich mittlerweile schon auf einen vollen Terminkalender vorblicken darf, sozusagen. Also, dass ich wirklich September, Oktober schon viel in die Benelux-Länder wieder reisen darf und auf Bühnen stehen darf. Und ich glaube, ich kriege heuer fast auf 100 Auftritte, also wirklich auf große Festeln, also in die Benelux-Staaten im Herbst aus, und da freue ich mich wirklich, dass man sich im Publikum quasi wieder präsentieren darf und die Fans wieder persönlich begrüßen darf.
1: Ja, Marco Spiegel ist einfach international unterwegs. Danke nochmal für deinen Besuch im Studio und vielleicht verlockt es dir einmal ins Brixental, wie die Hinterlechner jetzt. Schönen Nachmittag dir noch.
2: Dankeschön.

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1: Mit Alexander Felkonja. In der Oststeiermark ist heute Vormittag in St. Johann in der Heide ein LKW in ein Friseurgeschäft gekracht. Die 60-jährige Inhaberin des Salons ist dabei ums Leben gekommen. Zwei weitere Personen wurden schwer verletzt. Ein Schwächeanfall des Lenkers soll der Grund für den Unfall gewesen sein, sagt uns Polizeisprecher Fritz Grundnick.
2: Offenbar oder laut seinen Angaben hat er offenbar Kreislaufprobleme bekommen, ist deswegen von der Fahrbahn abgekommen und im rechten Winkel gegen eine Hausmauer geprallt. Und dieser LKW war mit Schotter beladen, das heißt, er hat diese Hausmauer durchschlagen und ist im Inneren des Lokals dann zum Stillstand gekommen.
1: Außerdem war der 62-Jährige leicht alkoholisiert, das hat ein Alkotest ergeben. Nach einer Einbruchserie mit Millionenschaden im Dezember in Wien hat die Polizei einen 43-jährigen Georgier geschnappt. Bei der Einreise in die Slowakei haben nach einem EU-Haftbefehl die Handschellen geklickt. Die slowakische Polizei hat den Mann Anfang der Woche nach Österreich ausgeliefert. Er soll damals mit Komplizen binnen 2 Tagen in 12 Wohnungen in den Bezirken Landstraße sowie Innere Stadt eingebrochen haben und dabei Schmuck und Kleidung gestohlen haben. 73 Haie wurden innerhalb von 2 Tagen mit einem neuen Drohnenüberwachungsprogramm in Australien vor Sydneys Stränden gesichtet, die meisten davon nördlich der Stadt. Gestartet wurde das Programm nach einer Serie von Haiangriffen zuletzt. Umgerechnet rund 20 Millionen Euro fließen zusätzlich in Drohnen und KI. Mehr Überwachung bedeute aber auch automatisch mehr Sichtungen, räumen die australischen Behörden ein. Bei den ÖBB geht eine Pendlerära zu Ende. Die alten eckigen 40-20er-Züge werden nach fast 50 Jahren endgültig aus dem Betrieb genommen, mit einer symbolischen Abschiedsfahrt mit der letzten Garnitur. Die Initiative Bahnkultur will aber zumindest einen dieser Züge retten, per Crowdfunding, damit der 40-20er nicht komplett verschwindet.
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3: Liebe Hörer, langsam geht's Richtung Wochenende an diesem Freitag, dem 3. Juli. Und es geht auch weiter mit tollen Studiogästen hier bei mir auf Radio VM1. Wir sind mitten im Sommergefühl mit Alp 3. Grüß euch.
4: Grüß dich.
5: Ja, hallo Philipp, grüß dich.
3: Ja, bei mir sind da die liebe Betty und der Alex von Alp 3. Und da werden wir natürlich einiges erfahren. Ihr seid nämlich mitten im Sommergefühl unterwegs, habe ich gehört.
5: Jawohl, danke Philipp. Und schön, dass wir in die Band Alp 3 da sein dürfen und dass wir heute ein bisschen über die neue Musik sprechen dürfen. Und natürlich auch ein riesiges Hallo an alle Hörerinnen und Hörer da draußen, die gerade eingeschaltet haben.
3: Ja, die grüßen natürlich alle und jetzt feiern wir mal ein bisschen mit dem Daniel Düsenflitz und dann nachher hören wir natürlich mehr von euch. Steirer sind wir, feiern, damma.

0: wir nun zum Wetter für Österreich.
1: Mit viel Sonne und angenehmen Sommertemperaturen geht es durch den Freitagnachmittag. 25, zum Teil 29 Grad wird da im Großteil des Landes gemessen. Und so geht es auch morgen weiter. Und damit schauen wir gleich aufs Wochenende. Der Samstag bringt viel Sonne, nur hin und wieder ziehen Wolken durch, speziell vom Mühlviertel bis ins Burgenland. Am Sonntag wird es dann aber wechselhafter mit vereinzelt auch Regenschauern.
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2: Aktuell kommt es zu einigen Verzögerungen in mehreren Regionen. In Tirol gibt es einen Stau auf der Fernpassstraße zwischen Wils und dem Grenzübergang Wils, verursacht durch eine Blockabfertigung. In Oberösterreich ist die Püren-Autobahn zwischen dem Knoten Voralpenkreuz und Ried im Traunkreis stark betroffen. Zudem gibt es einen weiteren Stau auf der Kremstalstraße zwischen der Kreuzung nach Sautern und Inzersdorf im Kremstal sowie Verzögerungen auf der Pürenpassstraße zwischen der Kreuzung nach Ried im Traunkreis und Wolzdorf, beide aufgrund einer hohen Verkehrsbelastung. In Wien gibt es einen Stau auf der Autobahn Südosttangente zwischen Hirschstetten und dem Knoten Kaisermühlen, verursacht durch den Berufsverkehr. Rechnen Sie mit längeren Fahrzeiten in all diesen Bereichen. Kommen Sie gut und sicher an Ihr Ziel.

0: Ja, langsam können wir das Wochenende schon spüren hier auf Radio VM1 und vor allem gemeinsam mit Alp 3, dem Alex und der Betty und einem fehlenden Dritten, gell, lieber Alex?
1: Genau, ja, Philipp, hast du gut gesehen. Anstelle haben wir aber unseren Produzenten, den Johannes-Peter Lechner, dabei, den darf man ganz herzlich begrüßen. Und genau, eben die Betty, ich und eben der Andi, was normal in der Dritte war, von Sylt, genau.
0: Ja, ihr seid quasi zu dritt unterwegs auf der Bühne. Wo kommt es denn genau alle her? Ihr seid doch ein bisschen verstrahlt, habe ich gehört.
1: Ja, genau, im Herzen von Nordtiroler Unterland sind wir tatsächlich, aber eben die Betty ist von Reit im Altbachtal, die goldene Mitte, eben der Andi, was arbeitsbedingt verhindert ist, der ist von Söll und meine Wenigkeit eben der Alex, ich bin von Irmbach.
0: Ja, und wie seid ihr so zusammengekommen und wie lange seid ihr schon musikalisch unterwegs? Wie schaut die Geschichte aus?
2: Genau, ja, das ist eigentlich ganz interessant, wie wir zusammengekommen sind. Und zwar durch einen Unterinterlauer Musikantenstammtisch. Und den gibt's jetzt seit ungefähr 2 Jahren. Genau, und vor gut einem Jahr hat uns da auch ein Musikant von den Original Reiter Kogelbaum gefragt, ob wir nicht irgendeine Besetzung zusammensetzen können, weil er braucht nur Musik für seine Hochzeit. Ja. Und wir haben uns gedacht, ja, das werden wir schon zusammenbringen. Ja. Und eben, dann bin ich da ein bisschen durchgegangen, ja, wem konnte ich jetzt fragen, vom Unterintaler Musikantenstammtisch. Und unter anderem bin ich auf den Alex und auf den Andi gekommen. Und dann haben wir da zusammen eine Spielerei gehabt und das hat oft eigentlich so gut zusammengepasst. Genau, und nachher so haben wir eigentlich zusammengefunden und sind mittlerweile über ein Jahr schon zusammen gemeinsam auf dem Weg. Und ja, jetzt haben wir uns gedacht, jetzt werden wir da ein bisschen weiter in die Tiefe gehen. Und dann sind wir auf unseren Produzenten gestoßen, auf den Johannes Lechner. Und zusammen mit ihm haben wir jetzt ein bisschen probiert, im Studio aufnehmen. Und weil ich glaube, ganz so schlecht hat es gar nicht hingehauen. Und ja, deswegen möchte man heute unsere erste Single präsentieren.
0: Ja genau, da werden wir später natürlich noch mehr dazu hören, nämlich das Sommergefühl habt ihr uns mitgebracht. Ja, eine sehr interessante Bandgeschichte, kann man sagen, wenn man sie da quasi beim Stammtisch kennenlernt. Und wenn so eine nette Dame wie die Betty fragt, dann kann man nicht Nein sagen, oder Alex?
1: Ja, ich glaube, das hast du gut erkannt, finde ich.
0: Ja, genau. Ja, und das Tiroler Echo macht jetzt mit uns auch flotte Musik. Ich schicke dir ein Busserl.

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1: Liebe Hörer, ja, wir haben uns der Volksmusik aus Österreich verschrieben und heute vor allem der Volksmusik von Alp 3, der Alex und die Bette hier bei mir im Studio. Ja, Alp 3, eine relativ junge Formation, die durch eine ja sehr kuriose Geschichte eigentlich ja zustande gekommen ist. Was zeichnet denn eure Musik besonders aus, Alex?
2: Ja, ich darf mal sagen, wir haben das Motto rustikal und regional. Das heißt eigentlich grundsätzlich darf man schon mit der volkstümlichen Genre gut dabei sein, aber natürlich wir sind da ein bisschen in der modernen Klänge auch ein bisschen gestrebt mit zwei Zugängen und einer Gitarre. Also da sind wir auch sicher flott dabei. Und was ich auch sagen, was uns sicher auszeichnet auch oder ein Merkmal dazu einfach von Alp 3 gibt, das ist einfach auch die Bassleisten, glaube ich. Das Chromatische, da hat man einfach, finde ich persönlich, mehr Möglichkeiten als auf der steirischen, klassisch mit einem MIDI-System. Und das gefällt mir recht gut und ich würde sagen, das ist sicher auch ein gutes Merkmal, finde
1: ich. Ja, ihr habt auf jeden Fall ein bisschen euren eigenen Sound, den ihr da aufbauen wollt. Ich meine, jetzt seid ihr erst ein Jahr unterwegs, also das braucht sich ja auch sehr Zeit, oder?
2: Ich würde sagen, auf jeden Fall und auch viel Probenarbeit und auch viel Arbeit im Hintergrund. Und ja, ich glaube, das darf auch im Hintergrund bleiben, weil im Vordergrund sind wir auf der Bühne und geben Vollgas. Und genau. Die Arbeit ist sicher mir und das passt.
1: Genau, und die Arbeit, das Ergebnis, das sehen dann die Zuseher und Zuhörer hier bei uns auf Radio VM1. Ja, ihr seid ja junge Tiroler Musikanten und davon gibt es ja sehr viele. Ihr habt sicher ein bisschen Vorbilder in der Musikszene.
2: Ja, Betty.
3: Genau, also eben wo wir uns vor über einem Jahr ein bisschen zusammengetan haben und zusammengefunden haben, wo für uns die Frage, ja, wie gestalten wir unser Programm? Und da haben wir natürlich ganz weit um und um gelost, was bei uns rundherum von Musikrichtungen auf dem Weg sind und genau, wo wir dann eigentlich auch hängen geblieben sind und wo wir auch ganz viel in unserem Programm haben, das sind die Zillertaler Schürzenjäger. Genau.
1: Große Überraschung, muss man sagen, an dieser Stelle. Ja, also die Schürzenjäger sind natürlich eine ja, Weltformation, kann man sagen. Also da habt ihr euch sicher ein gutes Vorbild ausgesucht.
2: Ich würde auf jeden Fall sagen.
1: Ja, und wenn wir schon dabei sind, ein Abend mit Volksmusik, das kann man auch mit Alp 3 haben und natürlich auch mit den Zillertaler Schürzenjägern, von denen kommt das Stück und ich würde sagen, das horchen wir uns jetzt an, oder?
2: Auf jeden Fall.
3: Darf ich auch sagen.
1: Ja, dann auf geht's.

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1: Ja, liebe Hörer, und es ist nicht irgendein Sommertag heute am 3. Juli, sondern ich habe auch das richtige Sommergefühl für Sie und da unterstützt mich die Formation Alp 3 in der Person von Betty und Alex. Ja, und ihr habt ja eine neue Single mitten im Sommergefühl von Alp 3. Seid ihr also selber richtige Sommerkinder?
2: Also ich könnte von mir auf jeden Fall sagen.
3: Genau, und
2: alle drei sagen, genau. Auf jeden Fall.
1: Ja, und was für Sommergefühl soll dieser Titel genau vermitteln? Was zeichnet diesen Titel aus?
2: Ja, ich darf einmal sagen, eben, wir sind halt beim Text und Herz, speziell dann auch beim Refrain, da, wie wir also zusammengesetzt sind, da eben bei einem Glas Wein, bei einem Sommerfeeling, und was ist eigentlich auch nur dabei, neben einem Glas Wein, ich glaube, viele oder fast alle kühlen sich auch mit einem guten ISO, und da haben wir dementsprechend das auch eingebaut und natürlich, dass wir nicht dehydrieren. Der Wein natürlich macht da schon ein bisschen was gut.
1: Genau. Habt ihr mir auch was eingebaut, muss man sagen, das Eis und das,
2: genau,
1: Glas,
2: Eis,
1: das passt.
2: Und Wein, genau.
3: Machen. Also eben, wir sind da zusammengeguckt, haben eigentlich nicht einmal gewusst, dass wir dann auf das aussehen, dass wir dann gleich einen Titel schreiben mit denen. Und ja.
2: Der Johannes, da ist auch dabei gewesen bei der Runde.
3: Genau, der Johannes war eben da unter anderem auch dabei. Und dann haben wir gesagt, ja, weißt du was, jetzt probieren wir das Ganze gleich. Fahren wir ins Studio.
2: Warum nicht?
3: Warum nicht?
2: Weiß meine
3: ich selber nicht nachher. Ja, da haben wir da ein bisschen geschaut, wegen seinem Text und auch wegen der Melodie. Und bei ich würde sagen, es hat gar nicht so schlecht zusammenpasst. Und dann haben wir das eigentlich zeitnah aufgenommen. Genau.
1: Ja, und dann können wir es jetzt gleich hören. Aber davor möchte ich noch wissen, habt ihr es eigentlich auch lieber so richtig heiß, wie es jetzt in den letzten Wochen war, oder doch eher lieber das mildwarme Sommergefühl?
2: Also ich muss schon sagen, mir taugt das schon, das warme Wetter. Natürlich, wenn man da in ein Wasser reinspringen kann, in den See, natürlich macht es natürlich um das schon interessant, als wenn man da nicht arbeitet, gell?
3: Ich würde auch sagen, das warme Wetter, das zeichnet einfach einen Sommer aus.
2: Und ja, das passt auf jeden Fall.
1: Ja, passt dazu und lassen wir so. Und jetzt holen wir uns das Sommergefühl musikalisch mit Alp 3 mitten im Sommergefühl. Viel Spaß!

0: Alp 3, mitten im Sommergefühl. Ja, wer jetzt nicht im Sommergefühl angelangt ist, da weiß ich es jetzt auch nicht mehr, weil mit diesem Titel, da fühlen wir den Sommer auf jeden Fall so richtig. Ja, lieber Alex, liebe Betty, ihr habt natürlich einiges vor, auch noch in diesem Jahr, was Auftritte betrifft. Wie schaut's denn das aus bei euch?
1: Ja, Betty.
2: Ja, genau. Also wir sind eigentlich, kann man sagen, bis Ende des Jahres schon fast ausgebucht. Sind rundum in Tirol auch mal jetzt außer der Grenze auf dem Weg. Genau, und ich darf sagen, wir möchten das wahrscheinlich auch so weiterführen, wenn nicht nur mehr, wo es geht. Genau, und wir sind...
1: Sehr motiviert auf jeden
2: wir
1: Fall.
2: Wir sind aber auf alle Fälle motiviert und dabei möchten wir uns auch ganz tatkräftig bedanken an alle, die da hinter uns stehen. Glaube ich, kann für uns alle sprechen. Auch die Familien, weißt du, das ist echt super Unterstützung, wenn man weiß, man kommt zum Beispiel nach einem Studiotag heim und als Erste, wo es gefragt wird, ja, wie ist es eigentlich gegangen, was gibt's Neues, was hab's produziert? Und auch Freunde, wo es da tatkräftig hinter den Sternen und wo man auch sagen muss, was ich super finde und was wir auch schon oft erlebt haben. Andere Musiker, von denen wir ganz viele Tipps kriegen, wo sie auch schon mehr Erfahrung haben wie wir. Und da möchten wir uns, glaube ich, recht herzlich bedanken.
1: Und ich darf mich da auch sicher noch mal anhängen. Ein ganz spezielles Dank gilt da an Johannes-Peter Lechner, weil der hat uns echt sehr viel geschaut und auch mit Herzblut, was da dahinter steckt, der hat uns wirklich gute Tipps gegeben und auch unsere freie Gestaltung durch freien Lauf lassen und natürlich mit seiner super, Erfahrung einfach auch, hat er auch uns da richtig in die Wege geleitet. Und ich darf aber auch ganz ein großes Danke an der Freie Gruber und an Macke Juffinger, das ist mein Arbeitgeber. Und es ist auch nicht selbstverständlich, dass man da einfach anhaben darf während der Arbeit und von Dol oder ins Dol fahren darf, weil ich bin da am Berger rum bei Norwitten und dass man da einfach freikriegt. Also ein großes Dank dafür und ist alles andere selbstverständlich.
0: Ja, also man kann sagen, zusammengefasst, Rückendeckung wirklich von allen Seiten bei euch. Und ja, wir freuen uns natürlich, wenn ihr weiter produziert, wenn ihr weiter vorbeischaut bei uns im Radio VM1 Studio. Vielen Dank für euren Studiobesuch, Alex und Betty.
1: Jawohl, ganz kurz anmerken, darf ich vielleicht noch was? Social Media sind wir auch vertreten, vielleicht Instagram, wenn das einer hat, wenn man original_alt3

0: Rost!
1: Looking for Freibier mit den Draufgängern, ja, und ich heute auch Ausschau nach Ihren Musikwünschen, weil es ist natürlich ganz wichtig, auch die eigenen Lieblingsmelodien noch zu hören, so kurz vorm Wochenende, liebe Hörer. 013, 3x6, 5x7, so geht's noch weiter durch den Nachmittag und Abend hier auf Radio VM1 mit vielen Wünschen und wir fangen gleich mal an.
2: Hallo liebes VM1-Team, ich würde mir heute einen Titel von den Ursprungwurm Bauersucht Frau wünschen und liebe Grüße nach Tirol ausrichten. Danke, Walter.

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1: Ich hoffe, Sie kommen schon langsam Richtung Wochenende auch stimmungsmäßig und Ihre Musikwünsche, die tragen natürlich auch dazu bei 013 3x die 6, 5 mal die 7 und wir machen schon den nächsten Wunsch bei uns.
2: Hallo Freunde von Radio VM1, Thomas aus Seefeld. Nach einer interessanten Arbeitswoche geht's dann ab ins Wochenende. Ich würde sagen, wir gehen jetzt mit Christoph Hauser in den Garten grillen und chillen. Und der Thomas, der Koch, wird den Würstel grillen. Schönes Wochenende, macht es gut, vielen Dank.
1: Ja, ebenfalls schönes Wochenende, das passt natürlich perfekt jetzt zum kommenden Wochenende. Ein bisschen im Garten grillen und chillen, das tun wir alle gern.

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Ja, bei dem Tempo von dem Bayerischen, da kommt man als Bayerisch-Tanzer ganz schön ins Schwitzen zum Schluss. Aber ja, wir kommen jetzt nicht ins Schwitzen, sondern wir hören uns jetzt dann gleich die Nachrichten um 17 Uhr an. Und davor gibt's aber noch Musik von Cola und Schnute und dem Rucola.

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4: Mit Alexandra Fekonja. Mit dem 1. Juli wurde die Spritpreisbremse der Regierung zurückgefahren. Seitdem haben die Preise auch wieder angezogen. Diesel hat gestern im Schnitt 1,74 Euro pro Liter gekostet. Super 1,69 Euro. Der ÖAMTC kritisiert, dass sich das geringere Steuerzuckerl sofort bemerkbar gemacht habe, während die SPÖ betont, die Preisbremse wirke weiterhin. Im Urlaubsländervergleich ist Tanken in Österreich aber teilweise noch immer billiger als in anderen Ländern, sagt uns Dominik Graf vom ÖAMTC.
5: Verglichen mit Deutschland ist es in Österreich günstiger. Auch Italien ist deutlich teurer als Österreich. Wenn man ja hingegen nach Slowenien oder auch nach Kroatien jetzt zu den Urlaubsländern schaut, dann ist es dort wesentlich günstiger. Also die Empfehlung, wenn man Richtung Kroatien unterwegs ist, dann sollte man entweder in Slowenien oder Kroatien tanken. Hier sind die Preise deutlich günstiger.
4: Wichtige Info also auch für alle Familien, die heute in den Sommerurlaub aufbrechen, vor allem jene aus Wien, Niederösterreich und dem Burgenland. Da haben für die Schülerinnen und Schüler heute ja die Sommerferien gestartet. Knapp 13.250 Personen haben heute am Aufnahmetest fürs Medizinstudium teilgenommen, um knapp 1.000 mehr als im Vorjahr. Sie haben sich um einen von 1.950 Studienplätzen an den Med-Unis Wien, Innsbruck, Graz und der Medizinfakultät Linz beworben. Stark gestiegen ist das Interesse an Zahnmedizin, während die Zahl der Bewerberinnen und Bewerber aus Deutschland, zumindest in Wien, zurückgegangen ist. In der Oststeiermark ist heute Vormittag ein LKW in ein Friseurgeschäft gekracht. Die 60-jährige Inhaberin des Salons ist dabei ums Leben gekommen. Zwei weitere Personen wurden schwer verletzt. Ein Schwächeanfall des Lenkers soll der Grund für den Unfall gewesen sein, heißt es von der Polizei. Außerdem war der 62-jährige leicht alkoholisiert. Das hat ein Alkotest ergeben. Und wie erwartet ist Julian Nagelsmann als Bundestrainer der deutschen Nationalmannschaft zurückgetreten. Grund ist das frühe WM-Aus gegen Paraguay im Elfmeterschießen. Damit ist Deutschland zum dritten Mal in Folge nicht über die K.O.-Runde hinausgekommen. Die Augen sind nun auf Ex-Liverpool-Trainer Jürgen Klopp gerichtet, mit dem der DFB nun auch das Gespräch suchen will.
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7: Es ist auch in dieser Stunde wieder Zeit für Musik auf Radio VM1, liebe Hörer. Und ich freue mich natürlich auf viele Wünsche von Ihrer Seite, damit wir alle gut ins Wochenende kommen mit den richtigen Klängen. Ja, und es gibt viele Gründe, stolz zu sein auf unser Land. Und das wissen auch die Goldräder. Wir sind stolz auf unser Land. Und dann schauen wir mal, ob es auch beim Wetter und beim Verkehr gut ausschaut an diesem Freitag.

0: wir nun zum Wetter für Österreich.
1: Die Sonne hat sich heute im ganzen Land durchgesetzt und so geht's auch am Wochenende weiter. Der morgige Samstag bringt viel Sonne, nur hin und wieder ziehen Wolken durch, speziell vom Mühlviertel bis ins Burgenland. Am Sonntag wird es aber wechselhafter, mit vereinzelt auch Regenschauern. Die meiste Sonne bekommen am Sonntag der Westen und auch der Süden Österreichs ab.
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2: Aktuell kommt es zu einigen Verkehrsstörungen in mehreren Regionen. In Tirol gibt es einen Stau auf der Fernpassstraße zwischen Wils und dem Grenzübergang Wils aufgrund einer Blockabfertigung. In Oberösterreich ist die Püren-Autobahn zwischen dem Knoten Voralpenkreuz und Ried im Traunkreis stark betroffen. Hier führt eine hohe Verkehrsbelastung zu einem Stau. Zudem gibt es auf der Kremstalstraße zwischen der Kreuzung nach Sautern und Inzersdorf im Kremstal einen Stau wegen der hohen Verkehrsbelastung. Auch auf der Pürenpassstraße zwischen der Kreuzung nach Ried im Traunkreis und Woitsdorf kommt es zu Verzögerungen. In Niederösterreich gibt es einen Stau auf der Westautobahn zwischen Melk und St. Pölten Süd, verursacht durch eine hohe Verkehrsbelastung. In Wien ist die Autobahn Südosttangente zwischen Hirschstetten und dem Knoten Kaisermühlen vom Berufsverkehr betroffen, was zu einem Stau führt. In der Steiermark gibt es auf der Südautobahn zwischen Modriach und dem Herzogbergtunnel in beiden Richtungen einen Stau aufgrund einer Blockabfertigung. Zudem kommt es auf der Püren-Autobahn zwischen Graz und Marburg zu Verzögerungen. In Kärnten gibt es einen Stau auf der Karawankenautobahn zwischen St. Jakob im Rosental und dem Karawankentunnel, verursacht durch eine hohe Verkehrsbelastung. Rechnen Sie mit längeren Fahrzeiten in all diesen Bereichen. Kommen Sie gut an Ihr Ziel.

0: Da hat er natürlich recht. Unser Andy Borg, ist der Ruf erst ruiniert, dann lebt sich's ganz ungeniert. Aber bei uns auf Radio VM1, da kann kein Ruf ruiniert werden. Da freuen wir uns über jeden Musikwunsch von Ihnen, liebe Hörer von Radio VM1. Jetzt haben wir es kurz nach 17.10 Uhr und der nächste Musikwunsch, der wartet schon, erfüllt zu werden.
1: Da spricht Klaus aus Leogang und ich wünsche mir von Slavko Ausenig 40 Jahre Ausenig.
0: Ja, 40 Jahre Ausenig und noch viele Jahre mehr, wo seine Musik natürlich weitergetragen wurde und wird. Slavko Ausenig und seine Original Oberkrainer, da wo die Oberkrainer Musik herkommt. Viel Spaß!

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1: Liebe Hörer, Sie sehen, uns zieht's also auch natürlich in den Osten Österreichs, genauso wie in den Westen. Und da können wir uns dann auch schon freuen, wenn's Wochenende vorbei ist, dann geht's quasi direkt weiter mit toller Stimmung auf Radio VM1. Und da sind wir schon beim Stichwort. Der nächste Musikwunsch ist da 013 3x6 5x7.
2: Hallo, ich schicke gern meiner Enkelin das Lied "Wir schießen die Gamsal, die Hirsch und die Reh". Danke.
1: Ja, sehr gerne. Erfüllen wir natürlich diesen Wunsch für die Enkelin. Wir scheren sind die Gamslern und wir scheren wird jetzt das Wochenende gemeinsam mit dem Gradnax.

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1: Ja, und wir genießen schon einmal die Zeit bis hin zum Wochenende, aber es ist eh gleich 17.30 Uhr, also die meisten von uns sind sicher schon in Wochenendstimmung und wir sind in der Stimmung auch, Ihre Wünsche zu erfüllen, liebe Hörer von Radio VM1 013, 3x die 6, 5x die 7. Sie können sich alles wünschen aus ganz Musik Österreich. Bitte dafür einfach aufs Band sprechen unter der genannten Nummer 013, 3x die 6, 5x die 7. Und wir haben natürlich auch in dieser Stunde noch unseren Gesundheitsexperten vertreten hier auf Radio VM1, nämlich Dr. Martin Juchum. Heute geht's um Medikamente, das dann gleich in den kommenden ca. 15 Minuten. Aber jetzt haben wir gleich wieder einen Musikwunsch.
2: Hallo VM1-Team. Ich schicke gern meiner Enkelin das Lied. Wir schießen die Gamsal, die Hirsch und die Reh. Danke.

0: Bekannte Melodien von Georg Danzer. Schau, Schatzi. Ja, und schauen Sie, liebe Hörer, wir haben schon wieder den nächsten Musikwunsch hier bei uns auf Radio VM1. Es geht dahin Richtung Wochenende mit der besten Laune. 17.37 Uhr und dieser Titel soll es jetzt werden.
1: Hallo Philipp, da ist der Noldi aus dem Tiroler Oberland. Ich wünsche mir heute was ganz Besonderes. Und zwar wünsche ich mir den Ingo Rotter mit einem seiner Lieder. Danke, wenn du mir den Wunsch erfüllen könntest. Ich wünsche euch noch ein ganz schönes Wochenende und ganz liebe Grüße an das ganze VM1-Team. Ihr seid die Besten. Dankeschön.
0: Danke dir, lieber Noldi. Ich schicke natürlich auch liebe Grüße ins Tiroler Oberland und sehr gern gibt's was von Ingo Rotter. Da wir jetzt einfach Franzl, lass den Wecker stehen, passt irgendwie auch zum Wochenende. Da können wir den Wecker mal außen vor lassen und einfach mal ausschlafen vielleicht. Ich hoffe, Ihnen geht's auch so. Viel Spaß!

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1: Ja, liebe Hörer, es heißt ganz berechtigterweise durch den Sommer, nämlich ganz speziell für alle Schülerinnen und Schüler in den östlichen Bundesländern, geht's ja mit heute in die Sommerferien, also der Sommerferienbeginn im Burgenland, in Niederösterreich und in Wien, in diesen drei Bundesländern. Da fühlen wir jetzt schon das Feriengefühl so richtiger. Das waren noch Zeiten, wie man noch unbeschwert in die Ferien hat hineinstarten können. Aber vielleicht auch für Sie, wenn Sie Eltern sind, ein bisschen eine Entlastung und schöne Zeit mit den Kindern in den Ferien. Das bringt es auf jeden Fall. Und es gibt auch natürlich Musikwünsche, die man dann in dieser Zeit vermehrt absenden kann. So wie jetzt den nächsten Musikwunsch bei uns auf Radio VM1.
2: Liebes VM1-Team. Da spricht der Heinz, ich wünsche mir von Helmut Husler Spagat der Gefühle für die Hannelore vom Fanclub und für mich diesen Titel. Dankeschön, noch ein wunderschönes Wochenende. Auf Wiederhören.
1: Ja, der Spagat der Gefühle, der wird jetzt von Helmut Husler besungen. Und dann haben wir auch schon Dr. Martin Juchon bei uns mit seinem heutigen Gesundheitstipp zu den Medikamenten. Ganz viel Spaß mit Musik und Information auf Radio VM1.

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1: Ich darf die Hörerinnen und Hörer von VM1 zum heutigen Gesundheitstipp recht herzlich begrüßen. Heute geht es um Medikamente und ihre Nebenwirkungen. Medikamente können sehr wohl Nebenwirkungen haben, die teilweise recht bald, aber auch verzögert auftreten können. Dies wird in Studien untersucht, noch bevor diese Medikamente auf den Markt kommen. Allerdings haben sie natürlich auch positive Wirkungen, für die sie schließlich entwickelt wurden. Die Wahrscheinlichkeit für eine positive Wirkung ist um ein Vielfaches höher als für eine Nebenwirkung. Medikamente können Krankheiten heilen, die Verschlechterung von Krankheiten verzögern und sogar die Lebensdauer verlängern. Ich bedanke mich für Ihr Interesse und freue mich auf das nächste Mal.
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2: Ja, Medikamente wirken, wie wir jetzt nochmal verstärkt wissen von Dr. Martin Juchum, aber das Medikament, das auf jeden Fall am meisten wirkt, das ist wahrscheinlich die Musik, zumindest für viele von uns. Und das Kasamandel-Duo macht jetzt für uns ganz nach diesem Motto weiter. Das ist Tirol. Auf geht's!

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1: Liebe Hörer von Radio VM1, wir hoffen natürlich, der Musikmix bei uns und gefällt Ihnen und entspricht auch Ihren Wünschen. Und dementsprechend können Sie uns natürlich auch unterstützen, indem Sie einfach ganz offen im Freundeskreis oder im Bekanntenkreis sagen, ich höre Radio VM1. Und das würde uns natürlich sehr, sehr helfen beim Weiterverbreiten der Musik aus Österreich. Und ich freue mich auch schon natürlich auf viele Musikwünsche in der kommenden Stunde. Wir erfreuen uns des Lebens, weil das Leben ist zu kurz. Das war jetzt Nick P. Und dann geht's zu den Nachrichten aus Österreich und der Welt.

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1: Mit Alexander Fekonja. Ab in den Urlaub heißt es für viele Familien in Wien, Niederösterreich und dem Burgenland. Da haben heute die Sommerferien gestartet. Für alle, die mit dem Auto in den Urlaub starten, gibt's eine wichtige Info vom ARBÖ. Denn im Urlaubsländervergleich ist tanken etwa in Italien, Frankreich und Deutschland teurer als in Österreich. Günstiger ist es in Slowenien und Kroatien. Und auch beim Reisen mit dem E-Auto im Ausland heißt es aufpassen bei den Roaminggebühren, sagt Sebastian Obrecht vom ARBÖ.
2: Das ist teilweise leider noch immer sehr, sehr intransparent, vor allem auf europäischer Ebene. Das heißt, da sollte man sich wirklich mit seinem Stromlieferanten, mit seinem Energielieferanten kurz schließen, kurz mal informieren, welche Roaminggebühren zahlt man im jeweiligen Land, am jeweiligen Stromlieferanten, damit es eben dann im Nachhinein zu keinen bösen Überraschungen kommt.
1: Mit dem 1. Juli wurde die Spritpreisbremse der Regierung zurückgefahren. Seitdem haben die Preise übrigens auch wieder angezogen, kritisiert der ÖAMTC. Die Ukraine soll beim NATO-Gipfel in Ankara neue Milliardenhilfen bekommen. Darauf haben sich die 32 Bündnisstaaten wenige Tage vor dem Spitzentreffen geeinigt. Insgesamt sind über 2 Jahre 140 Milliarden Euro geplant. Den größten Anteil wird aller Voraussicht nach Deutschland tragen, weil die USA ihre Hilfen weitgehend gestoppt haben. Die Grünen wollen dem Budget der Regierung nächste Woche im Nationalrat nicht zustimmen. Parteichefin Gewessler pocht darauf, dass Superreiche auch einen Beitrag leisten und kritisiert zu wenig Ambition bei den Klimazielen. Auch die FPÖ dürfte dem Budget nächste Woche ebenfalls nicht zustimmen. Mit dem Wiener Donauinselfest läuft ab heute wieder das größte Gratis-Festival Europas. Auf 14 Bühnen gibt es bei der heurigen 43. Ausgabe ein Musikprogramm mit rund 200 Acts. Bis Sonntag werden da täglich rund 100.000 Besucherinnen und Besucher erwartet. Neben medizinischer Hilfe gibt es am Festival auch bei persönlichen Krisen Unterstützung, heißt es vom Veranstalter. Für die Sicherheit sorgen über 300 Securities oder gut 250 Sanitäter.
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3: So, liebe Hörer, jetzt sollte sie im Optimalfall geschafft sein, die Arbeitswoche. Und jetzt gibt's viel Musik hier für Sie auf Radio VM1. Und natürlich lasse ich Sie gleich einmal wissen, was so alles wartet in dieser Stunde auf Sie. Unter anderem zum Beispiel die Nokis, wie Zucker und wie Salz. Ja, ein bisschen Foxtanzen kann man schon hier auf Radio VM1. Und wenn ihr den Teufel braucht, dann rufe ich dich an mit Melissa Naschming. Ja, da geht's stimmungsvoll zu und Hand aufs Herz, wir hören Radio VM1. Das sind die Kastelrutter Spatzen und natürlich auch schneidige Musik gibt's ja in dieser Stunde. Der OM Geiger. Genau das ist, was allem will. Genau, da geigt auf der Gerhard von die Zellbergburm. Und jetzt werden wir eingeladen zum Tanzen mit die Edelseher. Tanzen wir miteinander. Ja, das ist doch super für diesen Feierabend am heutigen Freitag auf Radio VM1. Und natürlich darf auch ein Blick auf Wetter und Verkehr nicht fehlen. Viel Spaß und schönen Feierabend.

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1: Die Sonne hat sich heute im ganzen Land durchgesetzt und so geht's auch am Wochenende weiter. Der morgige Samstag bringt viel Sonne, nur hin und wieder ziehen Wolken durch, speziell vom Mühlviertel bis ins Burgenland. Am Sonntag wird es aber wechselhafter mit vereinzelt auch Regenschauern. Die meiste Sonne bekommen am Sonntag der Westen und auch der Süden Österreichs ab.
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2: Aktuell kommt es zu einigen Verzögerungen in der Steiermark und in Kärnten. In der Steiermark gibt es auf der Püren-Autobahn zwischen Spielfeld und dem Grenzübergang Spielfeld einen Stau aufgrund einer hohen Verkehrsbelastung. In Kärnten ist auf der Karawanken-Autobahn zwischen St. Jakob im Rosental und dem Karawankentunnel ebenfalls ein Stau aufgrund einer hohen Verkehrsbelastung zu verzeichnen. Rechnen Sie mit längeren Fahrzeiten in all diesen Bereichen. Kommen Sie gut und sicher an Ihr Ziel.

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1: Mein lieber Kollege Wolfgang Moser, der will wieder heim nach Fürstenfeld. Ja, der wird sicher auch sehr spannend bei dieser Sendung am Montag. Und jetzt geht's gleich weiter mit dem nächsten Musikwunsch.
2: Hallo, das ist Pamela. Ich hätte bitte einen Musikwunsch, und zwar Mühlviertler Hügel von Benno. Danke.
1: Ja, da kommen ein bisschen Heimatgefühle bei mir auf. Das Mühlviertel mit den Mühlviertler Hügeln. Benno ist jetzt unser nächster Interpret auf Radio VM1. Und ich freue mich natürlich auch auf Ihren persönlichen Lieblingshit heute noch am Feierabend. 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Dazu einfach 013 3x die 6, 5x die 7 wählen. Geht ganz einfach und es ist auch gratis, kostet also nichts, aber bringt ganz viel gute Laune in den Feierabend. Viel Spaß!

Wie Zucker und wie Salz mit den Gnocchis. Ja, in der Liebe, da kann es manchmal ein bisschen wahnsinnig mit ein bisschen Wahnsinn und mit viel Liebe natürlich zugehen. Und ich kann Ihnen schon verraten, in den kommenden circa 15 Minuten, da geht's auch ein bisschen um den Wahnsinn und die Liebe mit einem ganz speziellen Künstler, der heute wieder einen tollen Schlagertitel veröffentlicht hat. Mehr gibt's dazu eben in den kommenden circa 15 Minuten. Jetzt sind wir bei Ina Regen und der Weg zu mir. Und ihr Weg zu mir kann führen über die 013, 3x die 6, 5x die 7 mit ihrem Musikwunsch. Ich freue mich schon drauf.

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1: Uhr gleich hier bei uns auf Radio VM1 und es gibt auf jeden Fall viel Grund für gute Laune, auch wenn gestern Österreich leider gegen Spanien klar ausgeschieden ist bei der Fußball-Weltmeisterschaft. Wir haben dafür das Wochenende vor uns mit einigem Sonnenschein auch in vielen Regionen und dementsprechend freuen wir uns natürlich drauf. Und wenn ihr den Teufel braucht, dann rufe die an. Das ist Melissa Naschmeng hier bei uns auf Radio VM1 und Sie können natürlich auch bei uns anrufen 013 3x6 5x7. Sprechen Sie einfach aufs Band und dann kommt Ihr Lieblingshit.

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1: Lieber Hörer, ich habe schon angekündigt, es gibt einen ganz speziellen Künstler, der heute eine neue Single veröffentlicht hat, nämlich Semino Rossi. Ihn erkennt man gleich an seiner sehr markanten und gefühlvollen Stimme. Und nach einer kurzen Schaffenspause hat er jetzt eben wieder neue Musik für seine Fans. Heute veröffentlicht am Freitag, dem 3. Juli. Ja, sein Erfolg, der ist der Wahnsinn. Und der Wahnsinn, der spielt auch eine gewisse Rolle in seinem neuen Titel. In Kombination mit der Liebe nämlich ist das eine ganz emotionale Mischung, die da draus geworden ist. Ja, die Zeilen über die Liebe, das ist doch etwas, was man speziell am Weg ins Wochenende immer sehr gerne hört. Und der Semino Rossi, der kann ja besonders gut emotionale Geschichten aus dem Leben mit modernen Sounds verbinden. Und genau das ist ihm wieder gelungen mit Wahnsinn oder Liebe, das gibt's jetzt auf Radio VM1, die Premiere bei uns, Semino Rossi und Wahnsinn oder Liebe. Schönen Feierabend.

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1: Genau, liebe Hörer. Und wir sagen natürlich Ja zu Ihren Musikwünschen, liebe Hörer. Aber zugleich sollte man ja im Leben vielleicht nicht immer nur ein Ja-Sager sein. Und dazu passt ganz gut ein heutiger kurioser Feiertag aus den USA, nämlich der Tag des Ungehorsams. Also wenn man so will, der Ungehorsam hat ja immer so einen etwas negativen Beigeschmack quasi. Aber wir können es einmal einfach ein bisschen anders interpretieren für dieses jetzige Wochenende. Nämlich, dass man einfach einmal nicht nur auf das hört, was andere tun wollen, sondern einfach einmal Raum für das schafft, was einem selber wichtig ist. Das können wir ja mitnehmen in dieses jetzt kommende Wochenende, das

Hand aufs Herz mit den Kasselrouter Spatzen. Ja, da bekommt man schon richtig Sehnsucht nach dem Wochenende und es ist ja zum Glück jetzt schon mehr oder weniger da. Die Lavantaler, die umrahmen auch jetzt diesen Freitagabend bei uns auf Radio VM1 und da gibt's die Sehnsucht nach der Heimat. Ja, machen Sie sich einen ganz feinen und gemütlichen Feierabend mit Musik aus Österreich.

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1: Mit Alexander Fekonja. Einen Feuerwehrgroßeinsatz gibt es aktuell in Wien wegen eines Brands in einer Lagerhalle in Wien-Donaustadt. Die Südosttangente musste zwischen Kaisermühlen und dem Stadtlauertunnel in beide Fahrtrichtungen wegen starker Rauchentwicklung gesperrt werden. Ob sich Personen in der Halle befinden, ist noch unklar. Der Einsatz läuft. Nikotinbeutel gehören für viele junge Erwachsene zum Alltag. Eine neue Untersuchung unter Studierenden zeigt, dass fast ein Viertel regelmäßig zu den kleinen Nickbags greifen. Fast 18% sogar täglich. Viele legen sich gleich mehrere Beutel pro Tag unter die Lippe. Manche mehr als 10, sagt Suchtexpertin Waltraud Posch von der Fachstelle für Suchtprävention Vivid.
2: Wenn jetzt jemand 20 Nikotinbeutel täglich konsumiert, kann es sein, dass der Nikotingehalt viel höher ist, nämlich bis zu 4-mal so hoch wie bei 20 Zigaretten. Das ist eben gesetzlich alles sehr offen. Deswegen sagen wir ja auch, es braucht wirklich dringend eine gesetzliche Regulierung.
1: Viele Studierende sind sich auch dessen bewusst, dass sie süchtig sind, aber aufhören ist schwer und oft unterschätzen sie auch das Gesundheitsrisiko, das von Nikotinbeuteln ausgeht, zeigt die Untersuchung. EU-Kommissionschefin Ursula von der Leyen macht ernst mit einem EU-weiten Social-Media-Verbot für Kinder und Jugendliche. Einen Expertenbericht dazu erwartet sie am 13. Juli. Er soll ein Konzept für einen Social-Media-Aufschub für verschiedene Altersgruppen liefern. Das EU-Mehrjahresbudget will von der Leyen bis Jahresende unter Dach und Fach bringen. Ab in den Urlaub heißt es für viele Familien in Wien, Niederösterreich und dem Burgenland. Da haben heute die Sommerferien gestartet. Für alle, die mit dem Auto in den Urlaub fahren, gibt es eine wichtige Info vom ARBÖ. Denn im Urlaubsländervergleich ist Tanken, etwa in Italien, Frankreich und Deutschland, teurer als in Österreich. Günstiger ist es dagegen in Slowenien und Kroatien.
3: Herzlich willkommen im Radio VM1 Feierabend, liebe Hörer. Ja, Volksmusik begleitet uns durch diesen Feierabend und rein ins Wochenende, so wie es uns eben gefällt. Und wie man das Wochenende gestaltet, das obliegt ja auch jedem selber. Mancher braucht vielleicht ein bisschen Entspannung, der andere will es vielleicht heute noch so richtig wissen. Und dazu passt jetzt ganz gut die erste Nummer von Zillertal Power, nämlich Heid, da will ich's wissen. Ja, und wir wollen natürlich auch wissen, was beim Musikkarussell mit Jess Robin heute so los ist. Das kann ich Ihnen auch schon sagen, nämlich die Fidelen Inntaler werden da zu Gast sein in den kommenden 10 Minuten. Also freuen Sie sich auf buntes Musikprogramm aus Musik Österreich. Jetzt aber Zillertal Power, heit, da will ich es wissen und Ihnen einen schönen

0: wir nun zum Wetter für Österreich.
1: Die Sonne hat sich heute im ganzen Land durchgesetzt und so geht's auch am Wochenende weiter. Der morgige Samstag bringt viel Sonne, nur hin und wieder ziehen Wolken durch, speziell vom Mühlviertel bis ins Burgenland. Am Sonntag wird es aber wechselhafter mit vereinzelt auch Regenschauern. Die meiste Sonne bekommen am Sonntag der Westen und auch der Süden Österreichs ab.
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2: Es ist kurz nach 19 Uhr und aktuell melden wir keine lang andauernden Verkehrsbehinderungen oder Staus. Kommen Sie gut an Ihr Ziel.

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1: Ja, und weiter geht es mit unserer Nostalgiewelle, liebe Freunde am Radiogerät. Bereits 1930 gründete Gottlieb Weißbacher die Gruppe Die Fünf Lustigen Inntaler. Anfangs spielte man traditionelle Tanz- und Volksmusik in kleiner Besetzung. Schon früher entstanden erste Schellackaufnahmen. In den frühen 1950er Jahren entstand der Name Die Fidelen Inntaler. Unter der Leitung von Gottlieb Weißbacher entwickelte die Gruppe ihren unverwechselbaren Sound und Stil. Mit Märschen, Polkas, Walzer, Ländlern und Bohrischen wurde die Fidelen Inntaler weit über die Österreich-Grenzen hinaus bekannt. Gottlieb Weißbacher komponierte mehr als 400 Stücke. Klassiker wie Brennerseewalzer, Inntaler Polka, Blumen aus Tirol oder Serles Polka gehören heute zum Standardrepertoire vieler Volksmusikgruppen. Heute hören Sie einen Klassiker der Fidelen Inntaler, Gute Fahrt von Gottlieb Weißbacher.

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Wunderschöne Klänge von den Imbachern der Großglockner, das Herz der Alpen. Und ich hoffe, die Musik hier im Radio VM1 Feierabend, die geht auch bei Ihnen ins Herz. Und dafür sorgen wir natürlich auch übers Wochenende ganz verstärkt mit meinem lieben Kollegen Daniel Düsenflitz-Müller. Der hat wieder seine Sendereihe Wo Musik daheim ist. Morgen ab 8 Uhr bis 10 Uhr mit am Start. Also am morgigen Samstag geht schon sehr früh los. Quasi eine Frühstückssendung mit Daniel Düsenflitz-Müller. Gemeinsam mit Martin Pichler, der da morgen mit zu Gast ist. Und natürlich liefert auch der Sonntag wieder buntes Musikprogramm auf Radio VM1. Der traditionelle VM1 Frühschoppen mit Ingo Rotter findet natürlich an diesem Sonntag wieder statt. Ab 11 Uhr geht's los, gemeinsam mit den Alpenkragelern, die sind dort zu Gast. Ich wünsche Ihnen ein wunderbares Wochenende. Machen Sie sich eine ganz feine Zeit an diesem Wochenende. Genießen Sie ein bisschen die Sonne, wenn sie gerade heraus ist. Und wir hören uns nächste Woche wieder. Ich freue mich drauf.

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1: Mit Alexander Fekonja. Knapp 13.250 Personen haben heute am Aufnahmetest fürs Medizinstudium teilgenommen, um knapp 1.000 mehr als im Vorjahr. Sie haben sich um einen von 1.950 Studienplätzen an den MedUnis Wien, Innsbruck, Graz und der Medizinfakultät Linz beworben. Stark gestiegen ist das Interesse an Zahnmedizin, während die Zahl der Bewerberinnen und Bewerber aus Deutschland, zumindest in Wien, zurückgegangen ist. Die Grünen haben heute die Reformpläne von Bund und Ländern kritisiert. Parteichefin Leonore Gewessler spricht von bestenfalls Reformchen.
2: Echte Reformen, was hieße das? Die würden mutig reingreifen in die Zahnräder des Systems und diskutieren, wie greifen die ineinander und wie kann man das Funktionieren besser steuern. Was die Regierung da jetzt aber mit den Bundesländern macht, ist was anderes. Sie lackiert ein bisschen die Zahnräder um.
1: Aus Ihrer Sicht fehlt der Regierung der Mut, wirklich tief in die Strukturen einzugreifen. Auch deshalb wollen die Grünen dem Budget nächste Woche im Nationalrat nicht zustimmen. Und das dürfte Ihnen wahrscheinlich auch die FPÖ gleich tun. Der britische Gesundheitsdienst NHS will Menschen künftig mit Gutscheinen und Vergünstigungen belohnen, wenn sie einen Monat lang täglich 30 Minuten zu Fuß gehen und das digital per Smartphone oder Smartwatch nachweisen können. Die Bevölkerung soll so zu mehr Bewegung motiviert werden, denn Bewegungsmangel hängt laut der Initiative mit jedem sechsten Todesfall in England zusammen. Und bei der Fußball-WM geht's in wenigen Minuten weiter mit dem 16. Finale zwischen Ägypten und Australien. Für die Afrikaner ist es ein äußerst seltenes Ereignis. Zuletzt haben sie vor 92 Jahren ein K.O.-Duell bei einer WM absolviert. Um Mitternacht unserer Zeit gibt's dann das nächste Spiel um den Einzug ins Achtelfinale. Da spielt Argentinien gegen Kap Verde.
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